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0: im Ausland macht man sich große Sorgen um unseren geliebten Austropop. 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

0: Danke, lieber Professor Popov. In der Tat ist der Zustand einiger unserer Patienten so kritisch, dass sie heute nicht bei uns auftreten können. Wie zum Beispiel unser Dr. Boris Bukowski, der bei jeder Tablette sagt, krieg dich nicht hinunter. Oder unser großer schwarzer Vogel, der Ludwig Hirsch, der den Krankenschwestern immer ins Ohr flüstert, Girl, du trugst mich. Naja, und die Opus singen ja sowieso nur immer noch steif.
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Sei es kurz joggen, eine Runde spazieren oder eine kurze Dehneinheit. Egal wann, wo oder was gerade am Plan steht, jetzt ist die Gelegenheit für eine kurze Dehneinheit mit Radio Frequenz. Nehmt euch kurz Zeit, euren Körper zu bewegen und los geht's! Heute haben wir wieder zwei Optionen, sitzen oder stehen, wobei ich glaube, dass Stehen leichter ist. Und zwar strecken wir jetzt den rechten Arm hinter dem Rücken hinunter, soweit das geht, und den linken Arm führen wir von unten nach oben, auch hinter den Rücken in Richtung vom rechten Arm. Und im Idealfall sollte es uns dann möglich sein, dass sich beide Hände berühren, also dass wir die ineinander schließen können. Falls sich das nicht ausgeht, keine Sorge, bei mir geht sich das auch nicht aus. Das heißt, dass man sich um einiges mehr dehnen sollte. Und soweit man kommt, in der Position bleibt man.

dann bringen wir die Hände wieder nach unten und probieren es von der anderen Seite. Kann gut sein, dass sich's für jetzt irgendwen ausgeht. Aber einfach den linken Arm nach hinten unten und den rechten Arm von unten nach oben, hinterm Rücken.

0: Dann lassen wir wieder locker und bringen unsere Arme wieder an die Positionen, wo sie eigentlich sind. Und dann ist es schon wieder erfolgreich erledigt für den heutigen Tag.
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0: Ernst Nussbaumer begrüßt Sie am Mikrofon von Radio Frequenz. Schön, dass Sie auch heute wieder mit dabei sind. Heute ist Dienstag, der 29. September 2026. Eigentlich ist der Herbst schon da, aber der Sommer denkt offenbar nicht dran, das Feld zu räumen. Die Tage werden langsam kürzer und trotzdem dürfen wir uns noch über sommerliche Momente freuen. Und auch in unserer Region ist weiterhin einiges los. Ich habe für Sie die wichtigsten Veranstaltungen, Termine und Services zusammengetragen und informiere Sie darüber, was in den kommenden Tagen bei uns in der Region geboten wird. Und weil wir gerade im Sternzeichen Waage stehen, darf natürlich auch ein bisschen Harmonie und Ausgleich nicht fehlen. Damit wir den Überblick behalten, schauen wir jetzt gemeinsam, was sich bei den kommenden Terminen so tut. Denn auch gut gefüllte Kalender brauchen schließlich ein bisschen Ordnung. Also bleiben Sie gut informiert und begleiten Sie uns durch den heutigen Tag. Bereitschaftsdienst der Apotheken, Stadtapotheke Salzburger Straße 1 in Liezen, Stadtapotheke zu Heiligenpaarer Markgasse 3 in Trieben, Alpenapotheke Hauptstraße 56 in Gröbming, Narzissenapotheke Altosierstraße 62 in Padossee, Apotheke Planei West Salzburger Straße 304 in Schladming.
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0: Verkehrsmeldungen laut ÖAMDC L702 Badossee, Kramergasse und Oppenauer Platz in beider Richtung Fahrbahn auf einen Fahrstreifen verengt. Baustelle vom 1. Oktober bis 13. November, Montag bis Freitag von 7 bis 18 Uhr. L740 Liezen, Lassinger Straße zwischen Bahnhofstraße und Schöner Straße in beide Richtungen gesperrt. Baustelle vom 10.10. bis 11.10. 5 Uhr in der Früh. Dann die A9 zwischen Regelwagen und Trieben, Fahrstreifen gesperrt, Baustelle bis 1.1.27. L724 zwischen Schladming und Blei in beide Richtungen der Fahrbahn auf einen Fahrstreifen verengt. Die Geschwindigkeit ist begrenzt, Baustelle bis 31. Oktober 2026. L744 zwischen Moosland und Kirchland über die Richtung gesperrt, Baustelle bis 23. Oktober 17 Uhr. Gröbming, Lebenslinie Demenzberatung, angeboten vom Pflegeverband Liezen für Menschen mit Demenz und betreuende An- und Zugehörige. Rathaus, Hauptstraße 200, 8:30 bis 10:30 Uhr, Anmeldung 0676 84 63 9736. Ebenso in Liezen, Familien- und Lebensberatung, juristische und psychosoziale Beratung in familiären Angelegenheiten, anonym und kostenlos. Verpflichtende Elternberatung für einvernehmliche Scheidungen möglich. Selstaler Straße 13-1 bei Jugend am Werk, 16:30 bis 19 Uhr, Telefonnummer 0676 390 4539 und Schladming, Lebenslinie Demenzberatung, Angebot vom Pflegeverband Liezen, Stadtamt Coburger Straße 45, 11 bis 13 Uhr, Anmeldung 0676 8463 9736. Jeden Donnerstag von 7:30 bis 14 Uhr bietet die Pensionsversicherungsanstalt in der ÖGK in der Ossierstraße 42a Beratungen zur Pensionierung an. Mitzubringen ist ein Lichtbildausweis, ein Terminus zu vereinbaren. Die Telefonnummer finden Sie auf unserem Frequenz-Instagram-Account unter Service. In Liezen gibt es treffende anonymen Alkoholiker, jeden ersten und dritten Mittwoch im Monat, Beratungszentrum Liezen von Leichnerweg 15, 18:30 bis 20 Uhr. Telefonnummer 0650 751 2153.

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1: Heute in Altersee, Katja Reiland. Die Autorin liest aus Schuld aus See ihrem dritten Wohlfühlkrimi Literaturmuseum Altersee Fischendorf 61, 20 Uhr. Padersee, Chiara Mick. Sonderausstellung, die sich der Bildhauerin Gertrude Mick widmet. Kammerhofmuseum, Kometzkeplatz 1, 10 bis 15 Uhr. Schloss Trautenfels, Blumen persönlich, von Mythen, Symbole und dem Duft der Liebe. Schloss Trautenfels von 10 bis 17 Uhr. Und heute lehrt Sarah Hofbauer zum Geldbildungsworkshop für Frauen. Bezahle dich selbst zuerst. Finanzen mit Klarheit, Selbstvertrauen und Freiheit gestalten. Der Workshop findet am Finkenhof in Etting statt, von 18.30 Uhr bis 21.30 Uhr. Weitere Infos, unter anderem zur Anmeldung, findet ihr auf www.finkenhof.family.at. In der Vorschau auf Mittwoch, den 30.09. Irrtling, gesunde Ernährung für alle. Der interaktive Workshop vermittelt verständliches Wissen und richtet sich an alle, die ihre Kenntnisse über gesunde Ernährung erweitern oder festigen möchten. Finkenhof Familien- und Begegnungszentrum, Annaweg 60, 18 bis 19.30, Telefonnummer 0660 21 061 81. Ja, dann gibt es die Buckel in Liezen, Badersee, Termin im Kur- und Kongresshaus, 2. Oktober, 10 bis 14 Uhr, in Gröbming am 16. Oktober, 13 bis 17.30 Uhr in der Wirtschaftskammer und in Liezen am 6. November von 13 bis 17.30 Uhr. Das Kino in Gröbming zeigt Mittwoch, den 7. Oktober um 18 Uhr und Samstag, den 10. Oktober um 20 Uhr, den legendären Queen-Konzertfilm mit einer aufwendigen 4K-Remaster-Fassung mit neuem Audio-Mix. Der Film dokumentiert das historische Konzert der Magic Tour 1986 vor 80.000 Fans im Budapester NEP-Stadion und bringt Klassiker wie Bohemian Rhapsody, I Want to Break Free und We Are the Champion zurück auf die große Kino-Leinwand. Kostnixladen in Irtingeiger Straße 25, jeden Mittwoch von 10 bis 12 und 17 bis 19 Uhr. Der Kostnixladen in St. Martin am Grimming im ehemaligen Gemeindeamt, Freitag von 10 bis 15 Uhr. Kostnixladen Bad Mittendorf gegenüber Kirche, Mittwoch und Freitag von 16 bis 19 Uhr. Jugendzentrum Padersee, Dienstag bis Samstag von 15 bis 19 Uhr, Berufs- und Schulberatungen sowie allgemeine Beratungen nach telefonischer Vereinbarung 0660 812 4995. Almkaffee Stammtisch jeden dritten Montag im Monat von 15.30 bis 17.30 Uhr. Austausch und Information für pflegende Angehörige in der Almhütte des Volkshilfe Seniorenzentrums 0664 88 455 380.

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1: Übrigens, die Musik für unseren Eventkalender kommt heute vom Herbert Pixner, Tarantella. Was hören Sie heute auf Radio Frequenz? Um 11 Uhr frisch eingeschenkt, 13.45 Uhr Frequenz Move, 13.46 Uhr Wiederholung des Eventkalenders vom Vormittag.

14 Uhr, Martinis Country Hour von und mit Erich Martini. 19 Uhr, Niemandsland, heute geht's um den Amazonas von Marc Zeiringer und Jakob Rodlauer. 20 Uhr, Soul and Blues. Und ab 23 Uhr bis 5 Uhr in der Früh gibt's die Electronic Lounge. 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Man könnte darauf verzichten, aber warum sollte man? Der nächste Infopoint wartet bereits morgen am Mittwoch um 9 Uhr auf euch. Und ich kann jetzt schon verraten, einschalten lohnt sich. Mein Kollege Werner Rackl begrüßt Sie recht herzlich dazu. Thema wird sein die Berufs- und Karrieremesse Buckli in Liezen. Bleibt dran! Tritt vielleicht so ein bisschen lauter auf und genießt unser vielfältiges, garantiert werbefreies Radioprogramm. Das Team von Radio Frequenz und Ernst Nussbaum wünschen Ihnen noch einen wunderschönen Dienstag, 29. September 2026. Bleiben Sie uns gewogen.

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2: Mensch Otto, da hat schon wieder so eine Frau angerufen.
1: Oh.

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Der nächste Titel ist ein Paradebeispiel dafür, wie gut es funktioniert, wenn man zu dritt mehrheitliche Entscheidungen zu treffen hat. Der Wolfgang wollte das Lied nicht wirklich so gern machen und der Reinhard und ich haben uns dann demokratisch eingedruckt. Das heißt, wir haben ihn überstimmt und wir hoffen, er ist mittlerweile froh darüber.

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Sei es kurz joggen, eine Runde spazieren oder eine kurze Dehneinheit. Egal wann, wo oder was gerade am Plan steht, jetzt ist die Gelegenheit für eine kurze Dehneinheit mit Radio Frequenz. Nehmt euch kurz Zeit, euren Körper zu bewegen und los geht's! Heute haben wir wieder zwei Optionen, sitzen oder stehen, wobei ich glaube, dass Stehen leichter ist. Und zwar strecken wir jetzt den rechten Arm hier.

hinter dem Rücken hinunter, soweit das geht. Und den linken Arm führen wir von unten nach oben, auch hinter den Rücken in Richtung vom rechten Arm. Und im Idealfall sollte es uns dann möglich sein, dass sich beide Hände berühren, also dass wir die ineinander schließen können. Falls sich das nicht ausgeht, keine Sorge, bei mir geht sich das auch nicht aus. Das heißt, dass man sich um einiges mehr dehnen sollte. Und soweit man kommt, in der Position bleibt man.

Dann bringen wir die Hände wieder nach unten und probieren es von der anderen Seite. Kann gut sein, dass sich's für jetzt irgendwen ausgeht. Aber einfach den linken Arm nach hinten unten und den rechten Arm von unten nach oben, hinterm Rücken.

0: Dann lassen wir wieder locker und bringen unsere Arme wieder an die Positionen, wo sie eigentlich sind. Und dann ist es schon wieder erfolgreich erledigt für den heutigen Tag.
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0: Ernst Nussbaumer begrüßt Sie am Mikrofon von Radio Frequenz. Schön, dass Sie auch heute wieder mit dabei sind. Heute ist Dienstag, der 29. September 2026. Eigentlich ist der Herbst schon da, aber der Sommer denkt offenbar nicht dran, das Feld zu räumen. Die Tage werden langsam kürzer und trotzdem dürfen wir uns noch über sommerliche Momente freuen. Und auch in unserer Region ist weiterhin einiges los. Ich habe für Sie die wichtigsten Veranstaltungen, Termine und Services zusammengetragen und informiere Sie darüber, was in den kommenden Tagen bei uns in der Region geboten wird. Und weil wir gerade im Sternzeichen Waage stehen, darf natürlich auch ein bisschen Harmonie und Ausgleich nicht fehlen. Damit wir den Überblick behalten, schauen wir jetzt gemeinsam, was sich bei den kommenden Terminen so tut. Denn auch gut gefüllte Kalender brauchen schließlich ein bisschen Ordnung. Also bleiben Sie gut informiert und begleiten Sie uns durch den heutigen Tag. Bereitschaftsdienst der Apotheken, Stadtapotheke Salzburger Straße 1 in Liezen, Stadtapotheke zu Heiligenbarbara, Markasse 3 in Trieben, Alpenapotheke, Hauptstraße 56 in Gröbming, Narzissenapotheke, Altosierstraße 62 in Padossee, Apotheke Planei West, Salzburger Straße 304 in Schladming.
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0: Verkehrsmeldungen laut ÖAMDC L702 Badossee, Kramergasse und Oppenauer Platz in beider Richtung Fahrbahn auf einen Fahrstreifen verengt. Baustelle vom 1. Oktober bis 13. November, Montag bis Freitag von 7 bis 18 Uhr. L740 Liezen, Lassinger Straße zwischen Bahnhofstraße und Schöner Straße in beide Richtungen gesperrt. Baustelle vom 10.10. bis 11.10. 5 Uhr in der Früh. Dann die A9 zwischen Regelwagen und Trieben, Fahrstreifen gesperrt, Baustelle bis 1.1.27. L724 zwischen Schladming und Blei in beide Richtungen Fahrbahn auf einen Fahrstreifen verengt. Die Geschwindigkeit ist begrenzt, Baustelle bis 31. Oktober 2026. L744 zwischen Moosland und Kirchland in beide Richtungen gesperrt, Baustelle bis 23. Oktober 17 Uhr. Gröbming, Lebenslinie Demenzberatung, angeboten vom Pflegeverband Liezen für Menschen mit Demenz und betreuende An- und Zugehörige. Rathaus, Hauptstraße 200, 8.30 Uhr bis 10.30 Uhr. Anmeldung 0676 8463 9736. Ebenso in Liezen, Familien- und Lebensberatung, juristische und psychosoziale Beratung in familiären Angelegenheiten, anonym und kostenlos. Verpflichtende Elternberatung für einvernehmliche Scheidungen möglich. Selzthaler Straße 13-1 bei Jugend am Werk, 16.30 Uhr bis 19 Uhr, Telefonnummer 0676 390 4539 und Schladming, Lebenslinie Demenzberatung, Angebot vom Pflegeverband Liezen, Stadtamt Coburger Straße 45, 11 bis 13 Uhr, Anmeldung 0676 8463 9736. Jeden Donnerstag von 7.30 Uhr bis 14 Uhr bietet die Pensionsversicherungsanstalt in der ÖGK in der Ossierstraße 42a Beratungen zur Pensionierung an. Mitzubringen ist ein Lichtbildausweis, ein Termin ist zu vereinbaren. Die Telefonnummer finden Sie auf unserem Frequenz Instagram Account unter Service. In Liezen gibt es treffende anonymen Alkoholiker jeden ersten und dritten Mittwoch im Monat. Beratungszentrum Liezen von Leichnerweg 15, 18.30 Uhr bis 20 Uhr. Telefonnummer 0650 751 2153.

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1: Heute in Altersee, Katja Reiland. Die Autorin liest aus Schuld aus See, ihrem dritten Wohlfühlkrimi, Literaturmuseum Altersee, Fischendorf 61, 20 Uhr. Padersee, Chiara Mick. Sonderausstellung, die sich der Bildhauerin Gertrude Mick widmet. Kammerhofmuseum, Kometzkeplatz 1, 10 bis 15 Uhr. Schloss Trautenfels, Blumen persönlich, von Mythen, Symbole und dem Duft der Liebe. Schloss Trautenfels von 10 bis 17 Uhr. Und heute lehrt Sarah Hofbauer zum Geldbildungsworkshop für Frauen. Bezahle dich selbst zuerst. Finanzen mit Klarheit, Selbstvertrauen und Freiheit gestalten. Der Workshop findet am Finkenhof in Ettlingen statt, von 18.30 Uhr bis 21.30 Uhr. Weitere Infos, unter anderem zur Anmeldung, findet ihr auf www.finkenhof.family.at. In der Vorschau auf Mittwoch, den 30.09. Ettlingen, gesunde Ernährung für alle. Der interaktive Workshop vermittelt verständliches Wissen und richtet sich an alle, die ihre Kenntnisse über gesunde Ernährung erweitern oder festigen möchten. Finkenhof Familien- und Begegnungszentrum, Annaweg 60, 18 bis 19.30, Telefonnummer 0660 21 061 81. Ja, dann gibt's die Buckel in Liezen, Badersee, Termin im Kur- und Kongresshaus, 2. Oktober, 10 bis 14 Uhr, in Gröbming am 16. Oktober, 13 bis 17.30 Uhr in der Wirtschaftskammer und in Liezen am 6. November von 13 bis 17.30 Uhr. Das Kino in Gröbming zeigt Mittwoch, den 7. Oktober um 18 Uhr und Samstag, den 10. Oktober um 20 Uhr, den legendären Queen-Konzertfilm mit einer aufwendigen 4K-Remaster-Fassung mit neuem Audio-Mix. Der Film dokumentiert das historische Konzert der Magic Tour 1986 vor 80.000 Fans im Budapester Neb-Stadion und bringt Klassiker wie Bohemian Rhapsody, I Want to Break Free und We Are the Champion zurück auf die große Kino-Leinwand. Kostnixladen in Irtingeinger Straße 25, jeden Mittwoch von 10 bis 12 und 17 bis 19 Uhr. Der Kostnixladen in St. Martin am Grimming im ehemaligen Gemeindeamt, Freitag von 10 bis 15 Uhr. Kostnixladen Bad Mittendorf gegenüber Kirche, Mittwoch und Freitag von 16 bis 19 Uhr. Jugendzentrum Padersee, Dienstag bis Samstag von 15 bis 19 Uhr, Berufs- und Schul. Beratungen sowie allgemeine Beratungen nach telefonischer Vereinbarung 0660 812 4995. Almkaffee Stammtisch jeden dritten Montag im Monat von 15.30 bis 17.30. Austausch und Information für pflegende Angehörige in der Almhütte des Volkshilfe Seniorenzentrums 0664 88 455 380.

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1: Übrigens, die Musik für unseren Eventkalender kommt heute vom Herbert Pixner, Tarantella. 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

14 Uhr, Martinis Country Hour von und mit Erich Martini. 19 Uhr, Niemandsland. Heute geht's um den Amazonas von Marc Zeiringer und Jakob Rodlauer. 20 Uhr, Soul and Blues. Und ab 23 Uhr bis 5 Uhr in der Früh gibt's die Electronic Lounge. 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Man könnte darauf verzichten, aber warum sollte man? Der nächste Infopoint wartet bereits morgen am Mittwoch um 9 Uhr auf euch. Und ich kann jetzt schon verraten, einschalten lohnt sich. Mein Kollege Werner Rackl begrüßt Sie recht herzlich dazu. Thema wird sein, die Berufs- und Karrieremesse Buckli in Liezen. Bleibt dran, tritt vielleicht so ein bisschen lauter auf und genießt unser vielfältiges, garantiert werbefreies Radioprogramm. Das Team von Radio Frequenz und Ernst Nussbaum wünschen Ihnen noch einen wunderschönen Dienstag, 29. September 2026. Bleiben Sie uns gewogen.

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Dum-dum-dum. Ja, herzlich willkommen zu einer neuen Ausgabe von Martinis Country Hour. Es wird's gemerkt haben, letztes Mal war ich leider verhindert. Das war eine Aufzeichnung. Treue Hörer werden das wissen. Heute wieder live hier im Studio. Meine Lieben, ich habe vor 4 Wochen, meine letzte Live-Sendung, habe ich eine Serie gestartet. Die besten Jahreshits von den Frauen und den Männern. Begonnen haben wir 1959 und geendet hat die Sendung mit 1968. Also heute Part 2, beginnen wir gleich. Johnny Cash mit I Walk the Line. So, die Frauen von 1969, die dominierte natürlich hier in diesem Jahr dominierten Tammy Wynette und Loretta Lynn. Die Tammy Wynette hat den Song ausgebracht Singing My Song. Der ist von ihr selber geschrieben worden und erreichte im Frühjahr Platz 1 der wöchentlichen Charts und war mit Platz 12 der Gesamtwertung der erfolgreichste Solo-Hit in den Billboard-Jahrescharts. Also hier Tammy Wynette mit Singing My Song.

Singing My Song, Tammy Wynette. Ja, was nur zum Song ist, aus dem Jahre 1969 war Dolly Partons Solo-Durchbruch. Die kürzlich verstorbene Dolly, ja, nachdem sie zuvor von allen durch Duett mit Porter Wagoner bekannt war, feierte Dolly im Dezember 69 mit ihrem Album My Blue Ridge Mountain Boy ihren allerersten Top-10-Einzug als Solokünstlerin sowie einen großen Single-Erfolg mit In the Good Old Days. Bei den Herren 1969 war Johnny Cash auf dem Höhepunkt. Seine Gefängniskonzerte machten ihn zum globalen Phänomen. A Boy Named Sue stand nicht nur auf Platz 1 der Country-Charts, sondern kletterte auch bis auf Platz 2 der Pop-Charts. Dadurch, dass wir, wenn Johnny Cash das letzte Mal zum Schluss gespielt haben mit The Folsom Prison Blues aus dem gleichnamigen Album, nehmen wir heute die Nummer 2 aus dem Jahre 1969, und zwar das war Mel Haggard. Ja, das ist Mel Haggard mit Okie from Muskogee. Und da habe ich im Internet eine Nummer gefunden, wo der Merle mit dem Willie Nelson singt live. Das losen wir uns jetzt an.

Ja, Merle Haggard und Willie Nelson mit O.G. from Mist Cookie. So, mit dem Lied beschließen wir das Jahrzehnt und wir kommen in das Jahr 1970 und es war ein goldenes Jahrzehnt für Frauen in der Country Music. Angeführt von weltweiten Crossover-Phänomenen und dem ultimativen Signature-Song einer Legende sicherten sich die weiblichen Country-Stars Spitzenplätze in den wöchentlichen Billboard-Listen und den Jahrescharts. So, die Top-Country-Songs von den Frauen 1970, da war Lynn Anderson, Loretta Lynn, Tammy Wynette und Anne Murray an den Führenden. Und ich habe ausgesucht, die absoluten Überhit, der im Herbst 1970 veröffentlicht wurde. Er stürmte auf Platz 1 der Country-Charts. 5 Wochen lang blieb er dort, kletterte aber auf Platz 3 der All-Genre-Pop-Charts und wurde laut Top 40 Weekly zum erfolgreichsten Country-Song der Ära. So, Anderson, Lynn Anderson gewann dafür zudem den Grammy für den besten weiblichen Country-Gesangs, für die beste weibliche Country-Gesangsdarbietung. Na, das ist auszubringen. Lynn Anderson mit Rose Garden.

Ja, das war Lynn Anderson mit Rose Garden. Ja, meine Lieben, wir kommen ins Jahr, beim Jahr 1970 zu den männlichen Parts der Country-Sänger und da gibt's natürlich viele Nummer 1 Hits damals. Es ist immer ganz schwierig. Ich verlasse mich da auf eine bekannte Suchmaschine, weil wenn ich da recherchiere, schmeißt mir die was aus und dann, ja, ich muss mich da verlassen drauf. Ich habe schon irgendwann einmal ganz am Anfang meiner Moderationskarriere mal gesagt, ich bin kein Spezialist für Country-Musik. Ich mag es einfach recht gern. Ich liebe diese Musik, dieses Genre. Also, und im Jahre 1970 waren natürlich etliche Nummer 1 Hits bei den Männern, unter anderem der Merle Haggard, Ray Price, Sonny James und Hank Williams Jr. und, wie kann es anders sein, Johnny Cash. Hat einen Song ausgebracht mit Sunday Morning Coming Down. Der wurde von Kris Kristofferson geschrieben und der Song wurde in der Version von Johnny Cash zu einer Hymne. Cash, eindringlichste Performance, brachte ihn nicht nur auf Platz 1 der Country Charts, sondern auch die Auszeichnung für den Song des Jahres bei den Country Music Association Awards ein. Hier Johnny Cash, Sunday Morning Comes Down.

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Johnny Cash mit Sunday Morning Coming Down. Das war der Hit im Jahre 1970. Wir gehen weiter mit der Zeitreise. 1971 war ein historisches Jahr für die Frauen in den Billboard Country Charts. Angeführt wurde diese Riege von Lynn Anderson und Sammy Smith, die zu den absolut erfolgreichsten Acts des gesamten Country-Jahres zählten. Ausgesucht habe ich für euch die Sammy Smith mit Help Me Make It Through the Night. Ein mega Crossover-Hit, also genreüberschreitender Hit, erreichte Platz 8 der Popcharts und gewann den Grammy für die beste weibliche Country-Gesangsdarbietung im Jahre 1971. 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

Ja, es wird es alle gehört haben. Das war ein Coverhit. Und zwar Chris Christophersons Hit Take Me, Help Me Make It Through the Night. Den hat er 1970 auf sein Album Christofferson aufgenommen. Und die Sammy Smith hat im Ende 1970 aufgenommen und Anfang 71 einen der größten Nummer 1 Hits in den US Country Charts draus gemacht. Ja, so war das 1971. Das waren die wichtigsten Trends, war natürlich diese Crossover-Boom, also der genreüberschreitende Boom. Mehrere Country-Songs schafften den Sprung in die Pop-Charts, also in die Billboard Hot 100. Zum Beispiel John Denver's Welthin Take Me Home Country Roads, wer kennt das nicht, wurde im Frühjahr 71 veröffentlicht, erkletterte in den allgemeinen Pop-Charts bis auf Platz 2, obwohl er in den traditionellen Country-Charts ironischerweise gar nicht an die Spitze gekommen ist. So, bei den Männern war Freddie Hart an erster Stelle mit Easy Lovin'.

Die Easy Lovin' Freddie Hart. Das war die Platz 1 1971. Auf dem Platz 2 damals war Charlie Bright mit Kiss an Angel Good Morning und der Jerry Lee Lewis mit Would You Take Another Chance on Me. Das war das neue Jahr 1971. Wir gingen weiter ins Jahr 1972. So, da haben wir natürlich lauter Newcomer drinnen. Und zwar die erfolgreichsten Single der Singles von Frauen war der überragende Crossover-Hit The Happiest Girl in the Whole USA von Donna Fargo. Er stand 3 Wochen auf Platz 1 der Country Charts, erreichte Platz 11 der Pop Charts und gewann den Grammy für die beste weibliche Country Performance. Here is Donna Fargo, The Happiest Girl in the Whole USA.

Ja, das war Donna Fargo. Die hat natürlich dann auch noch einen zweiten Nummer 1 Hit hinten drauf gehabt noch und war Funny Face. Dann war Loretta Lynn, Tammy Wynette, Connie Smith waren dann den vertreten. So, das war's im 71er Jahr. Jetzt muss ich nicht schauen. Nein, 72 haben wir schon. Bist du gescheit? Wir kommen davon. Gehen wir nach und nach 1973. Ah, jetzt haben wir zuerst nur die Männer. Ja, während die Frauen im Jahr 72 sensationelle Charts-Erfolge feierten, erlebten die Männer in der Billboard-Charts ein absolutes Rekordjahr voller Meilensteine. Angeführt wurde das Feld von Charlie Bright. Und Freddie Hart, der war da noch bei. Die haben lauter Sachen ausgekaut. Da waren relativ viel. My Hang Up Is You, Freddie Hart, Jerry Lee Lewis, Merle Haggard. Aber hier ist das Lied von Charlie Bright, It's Gonna Take a Little Bit Longer. Das stand im Juli 3 Wochen lang an der Spitze und zementierte Brights Status als erfolgreicher männlicher Country-Sänger des Jahres.

0: Ja, meine Lieben, das war das Jahr, ja, 1972. Entschuldigung, jetzt habe ich mich verkutzt.
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0: So, da bin ich wieder mit leichten Schwierigkeiten. So, das Jahr 1973 markierte einen historischen Generationenwechsel. Darunter waren zwei erst 14-jährige Sängerinnen, die Tanya Tucker und die Mary Osmond. Gleichzeitig festigten etablierte Superstars wie Loretta Lynn und Jane Burrett mit Rekorden für die Ewigkeit ihre Vormachtstellung in den Hitparaden. Hier ist der Nummer 1 Hit aus dem Jahre 1973 mit Satan Sheets mit Jeanette Burnett.

Separate. Mit Abstand der größte Solo-Hit einer Frau in diesem Jahr. Stand im Mai und im Juni 3 Wochen lang auf Platz 1 der Jingle-Charts. So, dann gehen wir weiter zu den Männern. Die erfolgreichsten Country-Single 1973 waren unter anderem entweder Charlie Rich, der hat 2 Singles, einmal den Billboard-Song des Jahres und einmal Genre Pop und Country Nummer 1. Dann war noch Conway Twitty, Kris Kristofferson, Johnny Rodriguez, Tom T. Hall, alle waren da vertreten. Wir spielen jetzt Charlie Bright, Behind Closed Doors.

der absolute Überflieger des Jahres. Er erhielt Grammys, CMA Awards und leitete einen Status als Country-Superstar ein. Charlie Rich. Wir gehen weiter in der Zeitreise. 1974. Da war überragend die Dolly Parton mit ihren historischen Weltklassiker Jolene. Im Februar 1974 erreichte die weltberühmte Track Platz 1 der Country-Charts und leitete ihre absolutes Rekordjahr ein. Auf Platz 2 war der ikonische Nummer 1-Hit I Will Always Love You, Dolly Parton, und den hören wir uns jetzt an.

I Will Always Love You von Dolly Parton. Der schoss im Juni an die Chartspitze und ist einer der finanziell erfolgreichsten und meistgecoverten Songs aller Zeiten. Das berühmteste Cover hat Whitney Houston gesungen in dem Film Bodyguard. Gut, das war jetzt Dolly Parton, die kürzlich verstorben ist, leider. Und wir gehen weiter zu den erfolgreichsten Country-Sängern 1974. Und da haben wir bereits den Charlie Rich, haben wir da bereits in den 60ern aufgenommen, Ende 73 ausgekoppelt, hielt sich der Titel wochenlang an der Spitze und wurde Rich erfolgreichste Single des Jahres. There won't be any more.

Charlie Rich, ja, da waren noch andere Stars dabei, 1974, wie Merle Haggard, Billy Swan, Waylon Jennings und natürlich John Denver. Der John Denver hat einen Triumphzug 1974 mit seinem Back Home Again, übernahm er im Herbst das Zepter. Er schaffte es 74 mit 4 separaten Charts-Anläufen immer wieder zurück auf Platz 1 der Albumcharts. Und er wurde zum massiven Verkaufsschlager. Das war der John Denver 1974. Wir wechseln wieder weiter. Ein Jahr geht nach vor, 1975. Pop- und Rock-Ikonen wie Linda Ronstadt, Olivia Newton-John eroberten Nashville. Während Outlaw-Pionierinnen wie Jesse Coulter und traditionelle Stars wie Billy Joe Spears sensationelle weltweite Erfolge feierten. Zum ersten Mal schaffte es, die Country-Hits der Frauen reihenweise in die Top-Ränge der All-Genre-Pop-Charts der Billboard Hot 100. Hier der größte globale Erfolg bei den Frauen. Blanket on the Ground mit Billy Joe Spears.

Ja, das war Billy Joe Spears, im April 1975 ihr erster und einziger Nummer 1 Hit. Er entwickelte sich zu einem gigantischen internationalen Millionenseller, sogar Platz 6 in den UK Pop Charts. Bei den Herren haben wir natürlich, da habe ich noch eine Info ganz kurz, bei den Albums von den Frauen hat Olivia Newton-John die Dominanz übernommen mit ihrem Album Have You Ever Been Mellow. Stand sie im Frühjahr ebenfalls wochenlang auf Platz 1 der Country-Verkaufsliste und unterstrich die enorme Pop-Country-Fusion des Jahres. Und die Männer, ja, die Männer erfolgreichsten Singlesten von 1975 war, da habe ich jetzt den John Denver genommen. Es war der Freddy Fender mit Before the Next Teardrop Falls, der Song des Jahres. Und dann haben wir noch einen Willie Nelson mit Blue Eyes Crying in the Rain, war der Outlaw-Meilenstein. Aber weil wir vorher schon in John Denver angesprochen haben, der Folk and Pop Record, Thank God I'm a Country Boy, John Denver.

Ja, das war John Denver. Thank God I'm a Country Boy. Die mitreißende Live-Version stand im Mai auf Platz 1 der Country-Chart und schaffte das Kunststück zeitgleich auch die Pop-Charts anzuführen. Im Sommer landete Denver mit I'm Sorry einen weiteren Doppelspitzenreiter. Ja, meine lieben Zuhörerinnen und Zuhörer, Martinis Country Hour geht leider schon zu Ende. Unsere Stunde ist vorbei. Wir werden jetzt im Jahr 1975, haben wir jetzt abgebrochen. Nächster Part, Part 3, geht dann mit 1976 weiter. Und zum Schluss habe ich noch ein Lied, und zwar ein Wunschlied von meiner lieben Claudia. Mit dem Lied werde ich mich verabschieden. Ich hoffe, es hat euch gefallen. Es war halt relativ viel Information. Ich hoffe, ihr habt was mitnehmen können. Bis zum nächsten Mal, euer Countryman. Hier ist das Wunschlied für die Claudia. Also, das möchte ich auch nochmal ganz kurz sagen. Wenn's Musikwünsche habt in der Country-Szene, schreibt's mal, gebt's mir Nachricht. Ich schau, dass ich diese Wünsche erfüllen kann. Hier ist Shania Twain mit Any Man of Mine.

0: Jossi Ginsberg hat einen großen Traum, eine Reise in den Amazonas. Im November 1981 ist es endlich soweit und das Abenteuer seines Lebens beginnt in Bolivien, wo der 22-Jährige noch drei weitere Reisende kennenlernt. Einer ist sogar Geologe und wie es der Zufall will, plant er gerade eine Expedition in ein unerforschtes indigenes Dorf im Dschungel. Doch dort werden die vier nie ankommen. Und damit herzlich willkommen zur Folge Nummer 81 des Niemandslands-Podcasts.
1: Niemandslands-Podcasts. Super Einstieg.
0: Ja. Boah, heute geht es in den Amazonas, lieber Marc.
1: Ja, das klingt schon mal sehr vielversprechend, hätte ich gesagt, mit diesem Intro.
0: Ja, also es wird, so viel kann ich sagen, es wird eine extrem spannende Folge. Also macht es euch gemütlich. Es wird auch eine ziemlich eklige Folge teilweise. Also falls ihr daneben gerade esst oder so, ich warne euch dann nochmal vor. Was gibt es noch zu sagen? Wir waren jetzt immer auf Inseln unterwegs, deswegen ist vielleicht wieder mal eine nette Abwechslung heute.
1: Ja, wieder mal eine andere Urwald Folge der Welt sozusagen.
0: Ist ja trotzdem ein Niemandsland irgendwie.
1: Das stimmt.
0: Ja. Lieber Marc, bist du bereit für diese Dschungel-Story heute?
1: Ich bin eigentlich bereit, aber vielleicht braucht man noch kurz eine kleine Vorstellung für alle die vielleicht neu dazugekommen sind zur Folge 81. Wenn ja, sehr spät, dass er erst jetzt auf uns aufmerksam wird. Aber kein Problem, ihr könnt mit dieser Folge starten, mit vorherigen Folgen starten. Aber ich möchte euch sagen, in diesem Podcast geht es meistens über Inseln, manchmal aber auch nicht, aber eigentlich immer um irgendwelche spannenden Entdeckungsgeschichten. Seefahrer haben wir dabei, heute mal im Amazonas unterwegs.
0: Überlebensstories.
1: Genau, alles Mögliche. Und wir erzählen uns immer gegenseitig Geschichten. Heute ist der liebe Jakob dran und ich werde mich gemütlich zurücklehnen und seiner schönen Stimme lauschen.
0: Ja, und auch hallo an den Radioempfängern. Da laufen wir ja auch in den freien Radios. Genau. Hallo da draußen. Ihr könnt uns auch auf Spotify finden unter Niemandsland, falls ihr danach gepackt seid von diesen Stories. Es gibt noch mehr. Es gibt noch 80 weitere Folgen neben dieser. Keine Sorge.
1: Ja, sehr, sehr viele. Aber doch immer wieder welche, von denen ich gar nichts weiß. Und deswegen bin ich sehr, sehr gespannt heute.
0: So wie heute, oder? Mhm. Das ist immer, mag ich sehr gerne. So Folge, habe ich auch nicht gewusst, was du machen wirst. Das sind mir immer die liebsten Stories, muss ich sagen.
1: Ja, finde ich auch.
0: Naja, Marc, are you ready?
1: Ich bin bereit. Los geht's.
0: Es ist nämlich der November 1981. Der 22-jährige Jossi Ginsberg hat gerade seinen Wehrdienst hinter sich. Jetzt hat er nur noch ein Ziel, all die verlorene Zeit nachzuholen mit möglichst vielen neuen Eindrücken, Abenteuer und unbekannten Kulturen. Er hat einen dreijährigen Wehrdienst hinter sich, muss ich dazu sagen.
1: Ja, Jossi Ginsberg, das ist irgendwie ein lustiger Name. Wo kommt der her?
0: Aus Tel Aviv ist seine Familie.
1: Aha. Mh.
0: Und der hat damals ja dreijährigen Wehrdienst leisten müssen. Und natürlich in seinen besten Jahren, kann man fast sagen, jetzt ist natürlich dieser Abenteuerdrang umso mehr da. Und er wird einfach ja, herumreisen und andere Kulturen kennenlernen.
1: Ja, verstehe ich. Nach 3 Jahren muss man einmal was anderes, was Neues sehen.
0: Natürlich. Und wo gibt es mehr Abenteuer? Natürlich als im Amazonas-Urwald in Südamerika. Immer klassisches Backpacker-Ziel eigentlich. Auch heute noch, würde ich sagen.
1: Ja, doch. Ja, mit Sicherheit.
0: Und er hat jetzt auch schon ein paar spannende Wochen hinter sich. Also von Tel Aviv, wie gesagt, wo seine Familie zu Hause ist, ist er nach Venezuela geflogen. Dann nach Kolumbien getrampt und per Anhalter dann bis nach La Paz in Bolivien. Also eh schon eine ordentliche Strecke eigentlich.
1: Ja doch, da hat er schon einiges erlebt.
0: Ich habe geschaut, also bis jetzt ist er per Anhalter, muss ich dazu sagen, fast 6000 Kilometer gereist. Das sind eigentlich 100 Stunden reine Fahrzeit.
1: Ja, nicht wenig.
0: Ja, also, Riesentrip eigentlich jetzt schon hinter sich. Und jetzt ist er in La Paz, habe ich nachgeschaut, ist der weltweit höchstgelegene Regierungssitz.
1: Ja, das wusste ich tatsächlich.
0: Ja, ist gänzlich über 3000 Metern. Ist echt sehr hohe, hochgelegene Stadt.
1: Ja, crazy eigentlich.
0: Ja. Und ja, das Ganze ist natürlich anstrengend, aber für einen Jossi ist es das Abenteuer seines Lebens. Und was ihn Jossi besonders interessiert, sind die vielen indigenen Völker, die im Urwald anscheinend hausen sollen, viele davon noch nie in Kontakt mit der Außenwelt. Also ein Wonderland, gibt es viel zu entdecken im Urwald.
1: Mhm.
0: Und La Paz ist, ja, kann man sagen, ein Schmelztiegel für Backpacker aus aller Welt. Und so dauert es auch nicht lange, bis er mit anderen Leuten ins Gespräch kommt. Er macht schnell viele neue Freunde und unternimmt auch teilweise wochenlange Trips mit Leuten, die er erst seit ein paar Stunden kennt. Also er ist ein richtig spontaner, offener Typ, kann man sagen.
1: Schließt sich gleich mal irgendwo ja. an.
0: Ja. Also es, ihm fällt es leicht, Freunde zu machen, sagen wir so.
1: Ja, das ist gut so.
0: So viel kann ich jetzt aber schon sagen, mit zwei von diesen Menschen wird die Begegnung fatale Folgen haben, lieber Marc.
1: Ja, im Moment klingt ja alles traumhaft schön, aber wie du im Intro ja schon angesprochen hast, das wird wahrscheinlich kein gutes Ende nehmen.
0: Schauen wir mal, ja. Und diese Begegnung wird sogar das Leben aller Beteiligten für immer verändern, es vielleicht sogar beenden, lieber Marc.
1: Hui, ja, da nimmst du sehr viel vorweg.
0: Na, schauen wir mal, ja. Einer dieser Menschen ist Kevin Gale, ein Ende 20-jähriger Fotograf aus Oregon in den USA. Und ganz interessant, der Jossi und er kennen sich schrägerweise schon von einer anderen Reise in Mexiko und laufen sich jetzt in La Paz zufällig wieder über den Weg.
1: Ja, wie klein ist denn die Welt?
0: Ja, immer diese Backpacker, vielleicht haben die alle ähnliche Routen, kann sein.
1: Vermutlich.
0: Also die treffen sie wieder und einen weiteren Reisenden lernt Jossi auch kennen, nämlich den Markus Stamm aus Schaffhausen in der Schweiz.
1: Ah, ja, der Markus, eh klar.
0: Schweizer, Markus Stamm, ja. Der Markus ist auch etwa Ende 20 und ist Grundschullehrer in der Schweiz.
1: Okay.
0: Ja. Und ist ganz interessant, er war ursprünglich mit seiner Freundin unterwegs, die haben sich aber während der Reise getrennt und er ist immer noch im Liebeskummer gerade.
1: Oh je, der arme Markus.
0: Ja. Und die drei sind extrem unterschiedlich eigentlich und trotzdem werden sie Freunde und ein sehr gutes Trio. Und sie sind jetzt in den nächsten Wochen viel miteinander unterwegs und machen so Backpacker-Ausflüge und so. Und ja, der Jossi, unser Hauptcharakter, der ist eher der spontane, abenteuerlustige. Der Markus, der Schweizer, ist so der feinfühlige, überlegte, vielleicht sensible, kann man sagen. Und der Kevin ist ja der richtige American, selbstbewusster Typ, der da die Ansagen macht, der lauter Typ.
1: Ein Draufgänger,
0: der irgendwie die Gruppe dann so ein bisschen der Leader ist, kann man sagen.
1: Okay, ja, sehr schön.
0: Und so schön und interessant La Paz auch ist, im Jossi ist es nicht genug. Er will in den Amazonas-Urwald. Er liest seit Wochen alle Bücher, die er bekommen kann und spricht auch schon mit lokalen Guides und so, was da die besten Routen wären. Und die anderen zwar, die finden das zwar irgendwie interessant, sind aber längst nicht so motiviert, in den Dschungel zu gehen wie der Jossi. Vor allem der Markus, der Schweizer, ist sehr, sehr skeptisch. Eher der überlegte Typ.
1: Dem ist das ein bisschen zu riskant, oder wie diese Geschichte
0: jetzt schon? Es ist natürlich auch riskant, so viel ist klar. Ja.
1: Ja, ja.
0: Der ist da ein bisschen überlegter, kann man sagen. Und vor allem, weil die Einheimischen eins und eins wieder sagen, in Urwald, den überlebt man nicht. Also da geht man nicht einfach so mal hin und backpackt ein bisschen durch. Die Natur gewinnt immer sozusagen.
1: Der Urwald wird dich auffressen.
0: Naja, wirklich. Also ja. Die Tiere und die Insekten und die Gefahren dort, die bezwingen auch den mächtigsten Abenteurer.
1: Ja. Kann man sagen. Ist nicht ohne.
0: Ja, und eines Abends sitzt der Jossi dann in einer Bar und erzählt ein paar Backpackern laut von seinen Dschungelplänen, als ein anderer Mann zufällig das Gespräch mithört. Sein Name ist Karl Rupprechter aus Österreich.
1: Ah, okay, ein Österreicher.
0: Ja, der Karl Rupprechter. Und das Beste ist, er ist Geologe. Also er stellt sich vor, er ist Geologe und plant zufällig gerade eine Expedition in ein noch komplett unerforschtes Amazonasgebiet, wo ein indigenes Volk wohnen soll.
1: Das ist ja perfekt für Jos, ja? Das
0: also
1: ist
0: mehr Abenteuer geht Traum. Nicht.
1: Ja.
0: Ja. Und dieser Geologe, der Karl Ruprechter, der will dorthin, weil er dann dort im Fluss auch noch Gold suchen will. Also der vermutet da große Goldvorkommen und ja, macht da so geologische Arbeiten, will er da machen.
1: Will Eldorado finden, oder
0: also,
1: was?
0: In etwa, kann man das sagen, ja. Also da gibt es anscheinend eine goldene Stadt und so.
1: Ja, vielleicht.
0: Ja, aber der Jossi ist natürlich Feuer und Flamme, weil der Ruprechter, der wirkt jetzt auch sehr souverän. Der ist schon über 40, ist offensichtlich sehr belesen, charismatisch und er lebt bereits seit 15 Jahren in Südamerika. Also er kennt die Gegend anscheinend sehr gut. Und der Jossi kann sein Glück kaum fassen, als der Ruprecht erzählt, wie oft er schon auf Expeditionen in den tiefen Regenwald vorgedrungen ist. Und er hat da auch schon mehrmals Touristen mitgenommen. Also der, das ist...
1: Gar kein Ding für ihn.
0: Gar kein Easy. Ding für den, ja. Und der Jossi will am liebsten sofort losstarten. Er fleht den Geologen in Ruprecht sprichwörtlich an, damit er mitkommen darf. Und ja, ein Karl Ruprechter, der merkt auch gleich, der Typ, der meint es ernst. Also der ist vielleicht eher super Kumpane da für den Dschungel. Und eines muss jetzt natürlich noch getan werden, der Jossi muss den Markus und den Kevin überzeugen, mitzukommen. Und was glaubst du, was sagen die, kommen die mit? Super coole Sache.
1: Ich glaube, der Jossi erzählt ihnen vom Karl, der kennt sich super aus und er hat kein Problem, easy, kommt's mit und sie sagen dann, jawohl, los geht's.
0: So ähnlich ist es. Also der Markus, der sagt eigentlich, boah, das ist ihm zu crazy. Aber dadurch, dass dieser erfahrene Geologe da mit ist, der da schon mehrmals war und der hat natürlich Expertise und es gibt ihm dann die Sicherheit, dass er sagt, ja, okay, er kommt mit. Und der Kevin, der wäre eigentlich jetzt wieder zurück nach Oregon geflogen und der sagt jetzt aber, okay, solange er zu Weihnachten wieder zu Hause ist bei seiner Familie, kommt er mit.
1: Okay.
0: Ja. Und nach ein paar Vorbereitungen kann es dann tatsächlich losgehen. Die vierköpfige Gruppe reist zunächst ins 400 Kilometer entfernte Apollo, so ein kleiner Ort. Und das ist sozusagen die Pforte in den Urwald, so der letzte Ort vom Dschungel.
1: Das Eintrittstor.
0: So ein bisschen, ja. Die erste Etappe ist dann, also sie gehen dann los und die erste Etappe ist recht entspannt. Es geht etwa einen Tagesmarsch durch den Dschungel. Es ist auch schon anstrengend natürlich, aber es geht. Und was den Männern aber sofort auffällt, die unglaubliche drückende Hitze und die fast unerträgliche Luftfeuchtigkeit, die natürlich in so einem Regenwald.
1: Ja.
0: Dadurch, es spürt sich dann nochmal noch härter an, glaube ich. Es ist einfach alles immer feucht und heiß.
1: Der Körper verliert so viel Flüssigkeit und es ist noch anstrengender.
0: Natürlich, man schwitzt dann natürlich ja umso mehr wahrscheinlich. Und ja, der erste Stopp im Dschungel ist jetzt ein kleines Dorf. Asariamas heißt es. Dort werden Reis, Salz und Bohnen gekauft. Der Ruprechter warnt die anderen Jüngeren aber, nicht zu viel zu kaufen. Da das Gewicht im Rucksack anscheinend, das ist der größte Feind im Urwald. Man darf nicht zu viel mitnehmen. Und man kann dann eh vor Ort jagen und fischen und bekommt alle Lebensmittel, die man braucht, im Dschungel sozusagen. Die nächsten Tage wird der Urwald dann immer dichter und feindlicher. Ruprechter führt die Männer durch eine menschenfeindliche Umgebung. Und der Wald ist nicht ruhig, sondern vor allem in der Nacht hört es sich an, als würden tausende Tiere rund um die Uhr schreien. Jedes Knacken lässt einen aufhorchen. Es könnte immer ein Jaguar hinter irgendeinem Busch lauern, der dir am Genick packt. Also es ist kein friedliches Paradies irgendwie, sondern es ist schon ziemlich hardcore, das merken sie gleich.
1: Ja, da ist nicht der Mogli gleich um die Ecke.
0: Aber vielleicht eh, aber nein, also ganz so Disney-mäßig ist es nicht. Und dieser Nationalpark Madidi heißt der in Bolivien, durch den die Männer da gehen, ist zudem für seine hohe Dichte an Raubkatzen bekannt. Also da gibt es wirklich für Jaguare und Pumas und so, die es auch auf Menschen abgesehen haben.
1: Ich wollte gerade noch fragen, ob Sie jetzt immer in Bolivien sind und gehen Sie da Richtung Brasilien jetzt oder wo gehen Sie da?
0: Also Richtung Osten, genau Richtung Brasilien, ja.
1: Ja.
0: Mhm. Also okay. Bis nach Brasilien ist es natürlich ein weiter Weg.
1: Nein, ich wollte nur gerne diese Richtung genauso ein bisschen auschecken.
0: Na genau, also Sie gehen Richtung Osten, einfach in den Urwald rein. Wir gehen in den tiefsten Urwald. Und ja, ich habe ein interessantes Interview gefunden mit dem Regisseur Werner Herzog. Der hat nämlich mehrere Filme im Urwald gedreht, auch in Bolivien. Und der beschreibt den Amazonas-Dschungel so. Ich würde da gerne das Zitat vorlesen, weil der hat das, finde ich, sehr unterhaltsam beschrieben. Leute glauben, der Urwald sei voller idyllischer, romantischer Elemente. In Wirklichkeit ist er voller Obszönität. Die Natur hier ist feindlich und ungerecht. Hier gibt es keine Romantik, sondern Ersticken, Vergewaltigung und Tod. Die Bäume sind im Elend, die Vögel sind im Elend. Es ist kein Vogelgesang, sondern es sind Schmerzensschreie. Es ist wie ein Fluch, der sich über eine ganze Landschaft legt. Wer zu tief in den Dschungel geht, wird Teil dieses Fluchs. Also ja, klingt nach einem ganz netten Ort eigentlich.
1: Ja, sehr nett. Da kriegt man richtig Lust dazu, dorthin zu gehen.
0: Aber ich glaube das auch. Also ich stelle mir eigentlich den Urwald nicht so romantisch vor. Ich glaube, das ist... Also ich glaube, er macht ihn sehr schnell fertig einfach.
1: Ich glaube, es ist einfach sehr, sehr, sehr, sehr laut durchgehend.
0: Laut, ja, und intensiv und irgendwie alles würde ich essen und dich umbringen und irgendwie...
1: Ja, es wäre wirklich ein Überlebenskampf.
0: Ein Überlebenskampf, ja. Aber für jede Pflanze, für jedes Tier kämpft eigentlich ums Überleben.
1: Ja, irgendwie schon. Eigentlich
0: ja, Marc,
1: sehr spannend.
0: Aber bevor es jetzt noch weiter in diesen tiefen Urwald geht, ist, glaube ich, jetzt schon ein guter Zeitpunkt für eine meiner Lieblingsrubriken, die Geofacts.
2: Jawohl. Wo sind wir heute? Ich sage es euch, Leute.
1: Ganz spannend, dass wir jetzt gerade über Überlebenskampf gesprochen haben und der Urwald fürs Überleben ja doch so wichtig ist in der gesamten Welt. Ich werde gleich ein bisschen näher darauf eingehen, aber zunächst einmal...
0: Die Lunge des Planeten wird den einwerfen, das hört man ja oft, oder?
1: Genau, das hört man. Der Amazonas-Regenwald ist unfassbar groß. Er ist ca. 6 Millionen Quadratkilometer groß, um das ein bisschen in Relation zu setzen. Das ist ja 3/4 eigentlich von ganz Europa, so circa. Mhm. Also so kann man es ein bisschen in Relation bringen. 60% dieses Regenwalds ist in Brasilien, 13% in Peru, 10% davon in Kolumbien und dann gibt es auch noch Teile in, wie wir gehört haben, Bolivien, Venezuela, Ecuador, Guyana, Surinam und Französisch-Guyana, das immer noch zu Frankreich gehört. Alles geht natürlich aus vom Fluss Amazonas, der mit Abstand der wasserreichste Fluss der Erde ist. Der entspringt in den Anden in Peru von den ganzen Zuflüssen und fließt dann in Brasilien in den Atlantik und ist laut aktuellen und heutzutage Daten der längste Fluss der Welt. Da gab es immer ein bisschen Streit mit, ist doch der Nil größer, länger oder der Mississippi oder... Das wussten die Menschen lange nicht so genau. Ja, und der Amazonas-Regenwald umfasst mehr als die Hälfte des verbliebenen tropischen Regenwalds auf der ganzen Erde und hat eine sehr, sehr große Biodiversität und auch die größte aller tropischen Wälder. Es ist circa jede 10. Art kommt im Amazonas-Regenwald vor.
0: Ja, also Wahnsinn, das schon. Ja.
1: 52.000 Quadratkilometer groß ist das aktuelle Schutzgebiet im Zentrum des Regenwalds. Das ist der Nationalpark Yau, der ist seit 2000 UNESCO-Welterbe. Und der Regenwald hat immer sehr große Bedeutung im Weltklimasystem und einen großen Einfluss auch auf Niederschlagsbildung und Niederschlagsverteilung und ist für das Klima, wie wir kurz schon angerissen haben, sehr, sehr wichtig, aber auch sehr oft in den Medien, weil sehr, sehr viel von diesem Regenwald gerodet wurde über die vergangenen Jahre und Jahrzehnte. Vor allem die Agrarwirtschaft hat sich da bedient an dem Boden. Palmöl, Zuckerrohr wird da vor allem angebaut. Und so ein kleiner Vergleich, in Brasilien wurden zwischen 2017 und 2018 fast 8000 Quadratkilometer abgeholzt. Das ist mehr als 1 Million Fußballfelder. Richtig viel, und die Zerstörung geht mittlerweile so weit, dass sich einige Bereiche in Savannen umwandeln und eigentlich dieser Trend nicht mehr wirklich aufzuhalten ist. Nochmal ein bisschen was zur Biodiversität. Es gibt dort 2,5 Millionen Arten von Insekten, zehntausende Pflanzenarten, 2000 Vögel- und Säugetierarten, und die Vielfalt der Pflanzen ist eben dort am höchsten auf der ganzen Erde. 2025 wurde herausgefunden, dass etwa 75% des ursprünglichen Regenwalds eigentlich wahrscheinlich für immer verloren seien durch diese ganze Abholzung und Abrodung. Und bis 2075, wenn sich nichts daran ändert, könnten nur noch 5% übrig sein.
0: Boah, ja. Das ist nicht lange, also 2075 ist jetzt nicht so weit in der Zukunft, finde ich.
1: Ja, das ist sehr alarmierend und ja.
0: Ja, deswegen, Leute, passt auf mit euren Tropenhölzern und so.
1: Ja,
0: Palmöl. Weil diese Produkte
1: alles
0: eher minimieren.
1: Ja. Der Klimawandel schreitet voran und auch der ist sehr ausschlaggebend dafür, weil zum Beispiel, weiß nicht, ob du schon mal von dem El Niño gehört hast, das sind diese warmen Winde, die auch immer mehr jetzt für Waldbrände sorgen. Also die werden auch immer größer und natürlich gibt es in jedem Regenwald und in jedem Wäldern auch natürliche Brände, aber das hat in den letzten Jahren auch
0: natürlich,
1: sehr
0: ist alles ein Teufelskreis. Es geht alles immer schneller dann.
1: Genau, das war's von meinen ein bisschen intensiveren, längeren Geofacts.
0: Danke dir.
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0: Ja, der Marc hat uns jetzt erzählt, wie wichtig und schön der Urwald ist. Jetzt kommen wir wieder zu meiner Story, wo ich erzähle, wie furchtbar und unheimlich dieser Urwald doch ist.
1: Ja.
0: Aber für Jossi, Kevin und Markus ist der Urwald bis jetzt eigentlich zuerst nur sehr magisch und beeindruckend, muss man sagen. Alles ist überwältigender eigentlich noch, als wie sie sich gedacht haben. Affen handeln sich durch die Baumkronen, Faultiere hängen an den Ästen und paradiesische Vögel fliegen vorbei. Im Wasser sehen sie Piranhas und Stechrochen und sehen eines Tages dann sogar eines der seltensten Amazonastiere. Und es klingt wie ein Fabelwesen, aber dieses Tier gibt es wirklich, nämlich den pinken Amazonas-Delfin.
1: Okay, noch nie gehört davon.
0: Das ist wirklich ein großer Delfin mit so einer spitzen Schnauze und der ist leicht rosa, also so wie ein Flamingo, kann man sagen.
1: Ah.
0: Extrem seltenes Säugetier, das es heutzutage fast gar nicht mehr gibt. Und die leben im Amazonas-Fluss und den verschiedenen Seitenflüssen
1: sozusagen. Ja.
0: Und gibt es auch in Bolivien. Spannend. Und die haben den da wirklich gesehen. Da. Und damals hat es natürlich noch mehr gegeben. Aber ja, ein Paradies. Und man kann auf jeden Fall sagen, dass die Truppe extrem glücklich ist, das alles erleben zu können. Und der Jossi glaubt zu diesem Zeitpunkt auch, das ist der Trip seines Lebens. Und das ist er vielleicht auch. Aber vielleicht nicht im positiven, Marc.
1: ich bin gespannt, was passiert.
0: Denn bald gehen die ersten Probleme los, Marc. Jetzt einmal Schluss mit der Schluss.
1: Ja, eigentlich gibt es das fast in jeder Story immer diesen Turning Point. Diesen ja, da ist man irgendwann so, ist alles super, dann wamm, dann kommt es runter.
0: Also wenn ihr nichts Negatives in eurem Leben hören wollt, dann könnt ihr immer diese Momente nutzen, um auszuschalten. Nächste Folge. Wieder die schönen Momente, nächsten Folge.
1: Ja, das ist, glaube ich, keine gute Idee.
0: Wäre weniger spannend. Na, Marc, bald gehen die ersten Probleme los. Bislang wurde nämlich weder ein Tier erlegt, noch ein Fisch gefangen. Und ich habe gesagt, sie haben extra nicht so viele Lebensmittel mitgenommen, damit sie nicht so viel schleppen müssen. Und man glaubt oft, dass der Amazonas eigentlich nur sprießt mit leicht zu findender Nahrung. Also so Früchte und Pflanzen, die man essen kann. Das stimmt aber nicht unbedingt. Also es gibt natürlich viele Pflanzen, aber eigentlich ist der Boden des Regenwalds oft sehr nährstoffarm, da die meiste Sonnenenergie von den Baumkronen aufgefangen wird. Und deswegen ist eigentlich Essbares gar nicht so leicht zu finden, wie man glaubt. Also es ist nicht so der Garten Eden, wo du überall Mangos runterpflückst und so.
1: Ja, also die Früchte sind dann sehr hoch oben wahrscheinlich.
0: Oder genau, ja. Also diese Nährstoffdinge, die sind eher so oben, ja.
1: Ja, ich verstehe schon. Und teilweise sind auch so tropische Früchte, die man nicht wirklich kennt, oder? Und die ganz schwer zu öffnen sind. Und
0: natürlich, das auch, ja. Also, dass man jetzt da wirklich da herumgeht und so einfach aus nach anderen da sammelt, so ist es wirklich nicht.
1: Ja.
0: Und nach den ersten paar Wandertagen sind die kleinen Bohnen- und Reisrationen fast schon leer. Und die Männer sind erst ein paar Tage unterwegs jetzt. Da entsteht jetzt schon eine hitzige Diskussion darüber, wie es mit dem Essen weitergehen soll. Und dann, Marc, zieht plötzlich Karl Ruprechter, dieser Geologe, sein Gewehr, das er umgeschnallt hat, und es macht einen Knall. Mitten im Streit.
1: Ich hoffe, er hat jetzt niemanden umgebracht, sondern und eher er trifft nur ein Tier erlegt. Ein Tier hoffentlich.
0: Markus schreit vor lauter Schreck durch den Wald. Ein toter Affe fällt vom Baum.
1: Oh. Ja.
0: Also während dem Streiten hat der Karl gesagt, er hat genug von diesen lächerlichen Diskussionen.
1: Da, und bam, habt ihr einen Affen, da habt ihr einen Affen, esst den, oder wie?
0: Er hat einen Affen geschossen, ja. Und der Ruprechter hebt jetzt den toten Affen auf und wirbelt ihn fast ein bisschen wahnsinnig vor den Gesichtern der anderen durch die Luft und sagt, okay, hier Leute, wow, ist euer Essen.
1: Also er ist ein bisschen, wird ein bisschen narrisch.
0: Ja, also die Zündschnur wird schon langsam kürzer werden. Also eine recht kurze Zündschnur stellt sich heraus. Er wird schon ein bisschen narrisch jetzt, ja.
1: Ja, okay.
0: Und die anderen Männer sind jetzt sogar eher verstört von seinem Verhalten. Und ein paar Stunden später am Lagerfeuer erzählt der Jossi sogar, er hätte in dem Moment in den Augen von Karl Ruprechter etwas Wahnsinn gesehen. Also wo er diesen Affen da gehalten hat. Gerade, ja, dass er aus seinem Mund schäumt oder so.
1: Es spitzt sich zu, die Situation.
0: Ja, und der Ruprechter, der grillt jetzt währenddessen den Affen am Feuer. Und Kevin und Jossi sind zwar irgendwie verstört von diesem Abendessen, aber sie haben so großen Hunger, dass sie auch vom Affen kosten. Nur der Markus, der Schweizer, der ist eher der Sensiblere, der ist so verstört, dass er sich wirklich weigert, diesen Affen zu essen.
1: Ja, ist auch verständlich, würde ich sagen, in so einer, ja, Situation.
0: Vielleicht, wenn man noch nie zuvor Affe probiert hat und irgendwie die ganze Situation hat ihn eher verstört und jetzt probiert er eher mit knurrendem Magen einzuschlafen. Ja.
1: Er wird es wahrscheinlich schon ein bisschen bereuen, dass er da in der Situation ist.
0: Ich glaube auch, ja. Also so würde, ja, ich die Situation jetzt auch interpretieren. Und ja, die Nacht ist jetzt wieder extrem laut. Insekten chirpen überall, Affen schreien, riesige Schlangen stecheln sich da vorbei durch die Büsche. Und dann, wie ich gesagt habe, gibt es natürlich die vielen Raubtiere, die einem natürlich meistens leise in der Nacht attackieren, wenn man es am wenigsten erwartet. Jaguare, Pumas oder auch Menschenmark. Vielleicht sogar Menschen aus den eigenen Reihen.
1: Ah, okay. Uhu, was passiert jetzt?
0: Jetzt passiert Folgendes. True or false?
1: Oh.
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0: Ja, lieber Marc, die Situation spitzt sich zu. Was Jossi, Kevin und Markus nicht wissen, der Mann, der sie seit Tagen hunderte Kilometer immer weiter in den Regenwald führt, ist nicht der, für den sie ihn halten. Karl Ruprechter ist gar kein Geologe und hat in Wirklichkeit einen anderen Namen. Er ist ein österreichischer, psychisch instabiler Verbrecher, der auf der Flucht ist und in Südamerika unter falschem Namen untergetaucht ist.
1: Okay. Irgendwie crazy. Aber ich glaube es, irgendwie glaube ich es nicht. Ich glaube, dass er vielleicht ein bisschen crazy ist so, aber ich glaube nicht, dass er irgendein Verbrecher ist. Also ich sage, es stimmt nicht.
0: Es stimmt, Marc.
1: Oh je.
0: Es stimmt.
1: Schon wieder falsch.
0: Karl Ruprechter ist kein Geologe und es ist auch nicht sein echter Name. Er ist in Wirklichkeit ein von der Interpol gesuchter Verbrecher, der seit mehreren Jahren in Südamerika untergetaucht ist mit falschem Pass.
1: Wow, ja, das ist immer ein...
0: Ein psychisch instabiler Verbrecher, muss ich auch dazu sagen.
1: Ja.
0: Ein Twist,
1: crazy.
0: Oder?
1: Ja, ein Twist, den ich nicht erwartet hätte.
0: Ja, habe ich mir gedacht. Ja. Das wissen die anderen aber zu diesem Zeitpunkt natürlich noch nicht, das muss ich dazu sagen.
1: Ja, klar.
0: Ja. Und natürlich, der Ruprechter ist der Einzige aus der Truppe mit Gewehr und Machete. Und die nächste Zivilisation ist Tagesmärsche entfernt. Hier gibt es keine Hilfe, sie sind ihm eigentlich komplett ausgeliefert. Sollte irgendwas passieren.
1: Mhm.
0: Ja. Aber zurück zum Dschungelmarsch. Die nächsten Tage regnet es noch viel mehr als üblich. Alles ist immer nass. Auch die Wasserstände der Flüsse werden immer höher und die Strömungen machen eine Durchquerung der Flüsse immer gefährlicher. Weil sie müssen schon mehrmals eigentlich diese Flüsse immer wieder mal durchqueren und so. Das wird auch immer gefährlicher. Und es kommt noch ein groberes Problem dazu. Markus leidet bald an einer typischen Dschungelkrankheit. Durch die ständige Feuchtigkeit entwickelt sich bei ihm eine sogenannte Dschungelfäule oder Grabenfuß, sagt man auch dazu.
1: Grabenfuß?
0: Graben, nicht der Krabbenfuß.
1: Also.
0: Das ist eigentlich das Gegenteil von einem Krabbenfuß. Das ist der Grabenfuß. Ja, okay. Der Name Grabenfuß kommt daher, also kommt aus dem Ersten Weltkrieg, wo die Soldaten so viel Zeit in diesen schlammigen Schützengräben verbrachten, dass ihre Füße anfingen zu verfaulen.
1: Ja, verstehe schon.
0: Also wenn dein Fuß immer nass bleibt, und das muss gar nicht reichen, ein paar Tage oft, dann kann es sein, dass sich die Haut auflöst und das Krankheiten da reinkommen, Pilzinfektionen, Bakterien etc.
1: Nicht gut.
0: Nein.
1: Gar nicht gut.
0: Und das Einzige, was man dagegen machen kann, ist es so schnell wie möglich zu trocknen und heilen zu lassen. Ist natürlich dann mitten im Dschungel leichter gesagt als getan.
1: Mhm.
0: Ja, und bei Markus entwickelt sich gerade diese Dschungelfäule. Auf beiden Füßen breitet sich eine riesige Pilzinfektion aus. Also die werden richtig wund, seine Füße.
1: Ja,
0: und jetzt kommt dann schon langsam dieser Punkt in der Story, wo es mit dem Abendessen eher aufhören sollte.
1: Also die Pizza weglegen, bitte.
0: Genau. Seine Socken bleiben nämlich in der Wunde kleben und verschmelzen fast mit seiner Haut.
1: Das ist sehr fantastisch, ja.
0: Und zu seiner Überraschung unterstützen ihn seine Freunde nicht, sondern eigentlich ist jeder nur extrem genervt von ihm. Also ich kann das nicht nachvollziehen. Es schaut jetzt zuerst nicht so schlimm aus. Das wird schon nicht so schwer da. Und sie sehen in ihm bald einfach nur eine Last, weil sie müssen jetzt langsamer gehen, sie kommen nicht voran.
1: Ja, schwierig.
0: Also es entwickelt sich ein bisschen Gruppendynamik. Also er muss schon eher so sensiblerer, ich würde nicht sagen weinerlicher Typ gewesen sein, der Markus, aber irgendwie haben sie schon langsam genug von dem.
1: Ja, aber du bist halt immer nur so stark, wie dein Schwächstes geht und du musst ja halt zusammenhalten. Aber
0: so
1: ich habe das Gefühl, dass es...
0: Und natürlich weinerlich, so habe ich gesagt, aber Dschungelfäule ist natürlich eine extrem schlimme.
1: Ja.
0: Also geht was nicht schlimmer. Ja. Aber die anderen sehen das anscheinend nicht so. Vor allem der Kevin, der Amerikaner, ist genervt und von Markus und er findet, er übertreibt die ganze Zeit. Und vor allem, weil er sich ja weigert, der Markus das Fleisch zu essen, dann ist es klar, dass er immer so schwach ist.
1: Ja, das natürlich.
0: Ja. Auch der Jossi sieht seinen Traum in Gefahr, nur wegen Markus und seinen Füßen jetzt da aufgeben, das geht für ihn nicht. Und jetzt eine interessante Wendung, der Einzige, der Verständnis zu haben scheint, ist der Karl Ruprecht, nennt er sich. Ja.
1: Mhm.
0: Man könnte jetzt mutmaßen, dass das einen guten Grund haben könnte, nämlich der selbsternannte Geologe verliert immer mehr seinen Einfluss auf die Gruppe, also das merkt er, weil die anderen schon langsam spüren, dass irgendwas mit dem nicht stimmt. Also der ist jetzt nicht ganz so zurechnungsfähig wie zuerst gedacht. Und schon langsam übernimmt, wie ich gesagt habe, der Kevin so ein bisschen die Leitung und auch der Jossi. Und das passt ihm, glaube ich, nicht.
1: Machtkämpfe.
0: Ja, und jetzt probiert er so ein bisschen mit Markus so anzubandeln. Ja. Ja, und der Marsch, der dauert viel länger als gedacht. Und der Ruprechter, der wirkt einfach nicht mehr so souverän wie zu Beginn. Und von Markus gibt er sich deswegen jetzt wie den väterlichen Freund und hofft in ihm, einen Verbündeten zu finden. Und an Tag 8 wird es dann klar, der Markus, der kann nicht mehr weitergehen, er braucht ärztliche Hilfe, das hat keinen Sinn. Weil es wird immer noch schlimmer. Der Ruprechter macht jetzt folgenden Vorschlag. Ich wandere den ganzen Weg zurück zum Startpunkt und hole Hilfe. Und ihr anderen drei, ihr wartet da.
1: Ja, also wird es auch ein bisschen komisch, oder?
0: Finde ich jetzt einen schrägen Plan, weil sie sind jetzt seit 8 Tagen unterwegs. Das heißt, die geht jetzt 8 Tage retour, kommt in 8 Tagen. Das heißt, die sind jetzt 2 Wochen allein zu den Worten.
1: Also, ja.
0: Ja, weiß ich nicht.
1: Macht wenig Sinn.
0: Ich habe da einen kleinen Side-Fact für dich, das ist dann im Nachhinein rausgekommen. Die bolivianische Polizei hat später nämlich ausgesagt, dass es anscheinend nicht das erste Mal gewesen sei, dass der Karl Ruprechter unwissende Backpacker in den Dschungel geführt hat, um sie dann ohne Hilfe zurückzulassen.
1: Okay.
0: Ja. Also anscheinend könnte man jetzt sagen, das ist so eh so sein Plan von Anfang an. Ja, aber die drei jungen Männer, die halten natürlich nichts von der Idee. Ist eine hirnrissige Idee, eh klar. Und der Kevin hat jetzt einen anderen Vorschlag. Sie sollen nicht mehr zu Fuß weiter, sondern ein Floß bauen, mit dem sie sich dann auf dem Wasser weiter fortbewegen.
1: Klingt zunächst einmal nach keiner schlechten Idee.
0: Genau, Markus kann immer gehen, sie sparen sich Muskelkräfte, sie kommen trotzdem voran. Why not?
1: Ja, klar.
0: Weil der Fluss sagt auch in die richtige Richtung, wo sie eh hinwollen irgendwie.
1: Und ja, das könnte funktionieren.
0: Könnte funktionieren, aber die Idee ist schon eher hirnrissig, weil durch den vielen Regen sind die Gewässer und die Strömungen viel stärker als sonst. Also das ist gar nicht der Bach, wo man so ein bisschen treibt, sondern das sind Stromschnellen und Wasserfälle und...
1: Wäre viel zu gefährlich.
0: Ja, also es ist auf jeden Fall gefährlich, doch Jossi und Markus stimmen tatsächlich zu.
1: Okay.
0: Die sind dafür. Auf der Karte studieren sie jetzt nochmal genau, wo das indigene Dorf, zu dem sie hinwollen, denn sein soll. Und ihr Plan ist jetzt, sich dort hintreiben zu lassen.
1: Mhm.
0: Ja, es dauert 4 Tage, ein funktionsfähiges Floß zu bauen. Also die machen jetzt wirklich ein ordentliches, großes Floß.
1: Und haben sie da Werkzeuge mitgehabt jetzt für das? Oder?
0: Ja, sie haben eh so ein bisschen, also so Survival Equipment haben sie in einer Rücksäcke mit.
1: Ja.
0: Okay. Sie haben da jetzt auch so Stämmen und so Sachen, ein Floß. Und ich glaube auch so Seile und so Sachen haben sie vielleicht dabei gehabt. Oder machen sie es aus Lianen vielleicht auch.
1: Ja, ja, ja.
0: Ja, und siehe da, das Floß plus Crew bleibt tatsächlich über Wasser. Also sie haben da schon was Ordentliches gebaut, kann man schon sagen. Und mit diesem Floß macht sich die Truppe jetzt flussabwärts auf den Weg. Es ist absolutes Chaos von der ersten Sekunde an. Es gibt überall Stromschnellen. Man muss die ganze Zeit mit Paddeln nachhelfen, um nicht mit Felsen zu kollidieren. Und während zuvor der Karl Ruprechter das Sagen hatte, übernimmt jetzt ganz klar der Kevin das Sagen, weil der anscheinend, der hat seiner Kindheit schon viel gesegelt und kennt sich mit Booten aus und das ist jetzt genau seine Expertise.
1: Captain Kevin, sozusagen.
0: Captain Kevin, ja. Genau. Mit Ruprechter passt es natürlich gar nicht und die beiden schreien sich an Bord in einer Tour an.
1: Es klingt jetzt nicht nach einer super Situation.
0: Nein, ist es nicht, nein. Nach 2 Tagen machen die Männer an einem Ufer dann Halt, um eine kleine Pause einzulegen. Der Karl Ruprechter, der sagt jetzt aber, hey, ich mache da nicht mehr mit. Er weigert sich weiterzumachen und gesteht jetzt nach 2 Tagen, dass er eigentlich ja gar nicht schwimmen kann. Und deswegen war er von dieser Floßidee nicht so begeistert, weil er nicht schwimmen kann. Ist natürlich kein unwichtiger Fakt, hätte am Anfang vielleicht schon sagen können. Ja, er setzt der Gruppe jetzt ein Ultimatum. Er geht zu Fuß weiter und wer überleben will, muss sich ihm anschließen. Und alle, die am Floß weiterfahren wollen, können das gerne machen, aber die werden nicht überleben. Das ist seine Ansage.
1: Ja, das ist natürlich irgendwie eine schwierige Situation, oder? Weil sie sind irgendwie von ihm abhängig. Oder
0: sicher.
1: Scheiß und
0: sie sind sich halt alle unsicher. Weißt du, red was ist jetzt wirklich, kennt er sich jetzt wirklich so gut aus oder ist das nur irgendein Brabler? Das ist jetzt schwer zu sagen.
1: Wahrscheinlich kommen es immer mehr drauf, dass es eigentlich eine ziemlich aussichtslose Situation ist, vielleicht.
0: Ja, genau. Und deswegen übernimmt da der Kevin, glaube ich, der merkt es auch zum Beispiel und übernimmt da ein bisschen die Führung. Ja, der Karl Ruprechter sagt jetzt, bis zu dem indigenen Dorf sollen es laut ihm 5 bis 6 Tagesmärsche sein. Von dort können sie dann ganz gemütlich zurück nach Apollo und dann nach La Paz. Das wäre sozusagen die Rettung. Alle, die überleben wollen, müssen mit ihm gehen.
1: Ja, klar.
0: Ja. Aber der Kevin, der sagt ganz klar, fuck you, man.
1: Okay.
0: Auf keinen Fall. Er bleibt bei seinem Floß. Also wie du sagst, der merkt, glaube ich, einfach, das ist, es ist besser ohne diesen Dude vielleicht.
1: Die Frage ist, wie gut kommen sie dann zurecht? Können sie das navigieren da im Dschungel?
0: Ja. Irgendeine Karte haben sie, wo dieses indigene Dorf eingezeichnet ist. Ja, sie trauen sich das anscheinend zu. Und also, wenn er sagt, 5 bis 6 Tagesmärsche bis zu diesem Dorf mit dem Floß, ist das ja dann viel schneller vielleicht. Ne?
1: Ja, natürlich, kann.
0: Also so kurz vom Ziel sozusagen gibt er nicht mehr auf. Ja. Und jetzt auch interessant, der Kevin, der sagt jetzt zu dem, also erstens, er geht da nicht mit und er will den Markus nicht mehr dabei haben.
1: Okay.
0: Also weitere. Das finde ich auch schräg. Also wenn Jossi sagt, okay, mit dem kann ich zusammenarbeiten, der Markus, der ist von Anfang an kein guter, weiß nicht, Kumpane auf diesem Abenteuer, er macht lieber ohne ihn weiter. Und die sollen sich jetzt am besten trennen.
1: Jetzt sehr, sehr, sehr spannende Dynamiken, die da irgendwie drin sind in dieser Geschichte.
0: Ja, finde ich auch, weil irgendwie, es ist ja klar, dass der dann nicht mehr gehen kann, dann lass ihn zumindest am Boot mitfahren, oder?
1: Ja, irgendwie ist schwer nachzuvollziehen. Also da müsste man wahrscheinlich dabei gewesen sein.
0: Ich glaube, der Dschungel, der und die, jetzt merken sie, langsam wird es ernst. Ich glaube, das holt es aus einem raus.
1: Der Dschungel macht wahnsinnig.
0: Da sind dann diese falschen Freundschaften vielleicht, die kommen da ans Tageslicht. Ja,
1: ja, ja, möglicherweise.
0: Ja, also der Kevin will den Markus nicht mehr dabei haben. Er soll sich dem Ruprechter anschließen und er selbst kann den Markus am Floß nicht mehr gebrauchen. Der Jossi entscheidet sich dafür, das Abenteuer mit Kevin zu Ende zu bringen und auf dem Floß zu bleiben. Das erscheint ihm einfach sicherer. Mhm. Und ja, der Markus ist natürlich extrem enttäuscht und verletzt, weil eigentlich will er, also er sagt, er will gerne am Floß bleiben.
1: Ja, okay. Ja.
0: Aber er hat jetzt keine Wahl und so verabschieden sich die 4 Männer tatsächlich. Und eher so ein bisschen scheinheilig, finde ich, verabreden sie sich noch, ja, dass sie sich alle kurz vor Weihnachten in La Paz wieder treffen dann. Aber
1: okay.
0: So viel kann ich spoilern jetzt zu diesem Zeitpunkt. Diese Konstellation, diese 4 Männer, haben sie so das letzte Mal gesehen.
1: Ja, das habe ich mir gedacht.
0: Kann man vermuten. Ja. Ja. Finde ich eher, also wenn ich dieser Markus wäre, dann würde ich da auch sagen, hey, fuck you, nein, ich treffe mich sicher nicht mehr mit dir.
1: Ja, nein, wirklich.
0: Bist du zurückgelassen von meinen Freunden.
1: Mit kaputten Füßen da im Dschungel irgendwo und dann machen sowas.
0: Und der sagt, nein, du darfst nicht mehr mitfahren.
1: Frechheit, wirklich.
0: Ja, finde ich auch frech.
1: Das ist echt also, Frechheit.
0: Versteht ein Markus, wenn er sagen würde, sicher nicht, aber ja. Als der Jossi und der Kevin jetzt mit dem Floß weiterfahren, fühlen sie sich sogar ein bisschen erleichtert und sind trotz all der schweren Tage im Dschungel immer noch erstaunlich abenteuerlustig. Also die haben immer noch ihr Ziel so vor Augen. Hey, wir fahren da in den Dschungel und so.
1: Okay, und spannend.
0: Jetzt sind sie endlich nur noch zu zweit und endlich können sie ihren Traum in die Tat umsetzen. Und gleichzeitig schämt sie aber jetzt vor allem der Jossi da schon extrem, weil er seinen Freund eigentlich zurückgelassen hat.
1: Ja.
0: Vielleicht sogar dem Tod überlassen, weiß man nicht. Und so viel kann ich auch sagen, ihre Entscheidung mit dem Floß weitergefahren zu sein, werden die beiden bald bitter bereuen.
1: Oje.
0: Nach nicht mal 2 Tagen, Marc, geraten sie in einen extrem gefährlichen Canyon, der immer wilder und gefährlicher wird

0: Und dann passiert das Unglück, das Floß kracht auf einen Felsen und schleudert das Boot wild durchs Gewässer. Der Kevin im Adrenalin vielleicht noch sagt, er springt jetzt da rein und schwimmt zum Ufer, das ist sicherer. Wenn er jetzt bleibt, dann stirbt er. Und der Jossi will noch hintern aufhalten, doch es ist zu spät, der Kevin springt in die Fluten und geht einmal erst einmal unter und der Jossi sieht ihn nimmer.
1: Puh.
0: Kurze Zeit später wird das Floß mit Jossi vom Wasser mitgerissen und immer wieder unter Wasser gedrückt. 3 Kilometer weit wird Jossi anschließend durch die Strömung den Canyon durchbefördert. Fast eine halbe Stunde lang kämpft ihm sein Überleben. Also er landet da im Wasser und mehrmals kurz vorm Ertrinken irgendwie. Schaut jetzt, dass er da irgendwie über Wasser bleibt. Und dann nach einer halben Stunde, wie durch ein Wunder, schafft er es, sich tatsächlich an einer flacheren Stelle an Land zu retten. Als erstes schaut er sich natürlich um, wo ist sein Späzel, der Kevin. Doch von Kevin keine Spur. Der ist gone.
1: Wird er jemals wieder gesehen?
0: Zuerst einmal nicht, ne?
1: So zuerst einmal nicht.
0: Okay. Schauen wir mal.
1: Schauen wir mal.
0: Ich erhalte die Spannung bewusst aufrecht.
1: Ja, okay.
0: Wir wissen es nicht, Marc. Wir wissen es nicht.
1: Wir wissen es nicht, ja.
0: Klar ist jetzt nur, der Jossi ist ganz alleine in der Wildnis. Jetzt zum ersten Mal, ja. Doch ein Wunder, Marc. Er findet den Notfallrucksack von Kevin. Der ist angespült worden.
1: Oh, okay.
0: Und er hat damit eine Taschenlampe, ein Regencape, etwas Reis und ganz wichtig, eine Landkarte. Das war alles im Rucksack von Kevin. Er schnallt sich jetzt den Rucksack um und läuft los. Er weiß natürlich, dass er alleine nicht lange überleben wird. Und schon nach 2 Tagen ist dann schon der Reis aus. Und ab da muss er jeden Tag um die kleinste Mahlzeit kämpfen. Oft sind es nur ein paar Beeren oder Vogelei und teilweise ein paar Tage gar nichts einfach.
1: Ja, es klingt sehr schwierig.
0: Ja. Und ja, in der Nacht, es war immer schon gruselig in der Nacht im Regenwald, weil es so laut ist und diese ganzen Geräusche. Alleine ist es natürlich nochmal ganz was anderes.
1: Ja, kann ich mir vorstellen.
0: Das heißt, er bringt in der Nacht eigentlich kein Auge zu. Er hört die ganze Zeit die unheimlichsten Geräusche. Jederzeit glaubt er, er ist kurz vor irgendeiner Raubkatze am Zerfleischt oder so. Und zudem natürlich ist es komplett finster in der Nacht, weil diese Baumkronen da im Dschungel natürlich jedes Mondlicht abblocken. Also du siehst nicht einmal deine eigene Hand vor Augen irgendwie. Das
1: schwärzeste Schwarz.
0: Genau, aber gleichzeitig hörst du alles, also wie wenn tausende Tiere um dich sind. Also überall ist irgendwas los, aber du siehst es nicht.
1: Ja, das klingt wirklich brutal.
0: Ja, auf jeden Fall. Und in einer Nacht passiert dann wirklich das Unfassbare. In all dem Dschungelgebrüll hört er, wie sich etwas leise an ihn anschleicht. Und immer lauter wird sozusagen. Und als er dann seine Taschenlampe einschaltet, blickt Jossi tatsächlich in die leuchtenden Augen eines Jaguars.
1: Oh.
0: Also ein Jaguar lauert ihm auf und will ihn wahrscheinlich töten. Und das kann der Jaguar auf jeden Fall.
1: Ja.
0: Ich habe mir dann gefragt, was würde man in so einer Situation wahrscheinlich machen? Ich glaube, dass man wahrscheinlich dann wie so ein Reh einfach da steht, im Scheinwerferlicht und überfordert ist. Keine Ahnung.
1: Schockstarre vermutlich.
0: Schreien vielleicht. Ich weiß nicht, ob das hilft gegen den Jaguar. Schreien.
1: Ich weiß nicht, ob man sich dann auch groß machen soll. Das ist immer so, wenn man, das hört man immer von Bärenattacken, man sich dann groß machen und schreien. Aber ich weiß nicht, wie es beim Jaguar ist.
0: Ja, er macht es auf jeden Fall, finde ich, sehr, sehr lässig. Also zuerst ist er natürlich wie im Schock, aber dann hat er einen Einfall. Direkt neben ihm ist nämlich sein Rucksack und dort drinnen ist ein Mückenspray und ein Feuerzeug. Und kurz vor seinem Trip anscheinend hat er einen James-Bond-Film gesehen, wo es eine Szene gibt, wo der James Bond so einen Flammenwerfer macht, also so ein Deo-Spray. Und dann probiert er das tatsächlich aus. Also er nimmt das Feuerzeug und sprüht da rein mit diesem Mückenspray und da siehe da, durch diesen Flammenwerfer-Effekt ist der Jaguar so erschreckt, dass er abhaut.
1: Cool, coole Story irgendwie.
0: Das finde ich auch cool. Also im Moment auch da denken, okay, ich mache jetzt einen Flammenwerfer, finde ich schon ziemlich cool.
1: Gut reagiert.
0: Ja, sehr gut, ja.

0: Natürlich, ich glaube, die Angst, du weißt dann, okay, fuck, da gibt es wirklich Jaguare. Die können jetzt jede
1: Ja.
0: Nacht auf mich lauern. Ich würde da nicht schlafen.
1: Na, da kriegt man kein Auge zu.
0: Ja, am nächsten Tag schaut der Jossi dann wieder auf seine Karte. Er muss sich jetzt einen Weg aus dem Dschungel bahnen, wenn er überleben will. Dann entdeckt er im Schlamm plötzlich einen Schuhabdruck. Und er ist sicher, es ist der Schuhabdruck von seinem Freund, von Kevin.
1: Ah, okay.
0: Also sprich, der Kevin muss sich aus dem Wasser gerettet haben und muss eigentlich da in der Nähe sein. Und der Jossi kann jetzt sein Glück kaum fassen und folgt der Spur. Und er geht und er geht und er geht immer weiter. Irgendwann muss er den Kevin doch einholen, er kann nicht so weit weg sein. Und plötzlich gibt es zwei identische Fußspuren nebeneinander, Marc.
1: Sind doch die anderen auch noch irgendwo?
0: Nein, leider nichts. Sondern er checkt plötzlich, es ist seine eigene Fußspur und er ist aber im Kreis gelaufen.
1: Ja, okay.
0: Also auf seiner eigenen Fußspur gefolgt, auch im Cartoon irgendwie.
1: Ja, schon, aber das kommt ja nicht von irgendwo her wahrscheinlich.
0: Ja, nein, also sprich, der Kevin ist leider nicht hier. Er hat ein Schemen verfolgt, ja, seinen eigenen
1: Ja.
0: Fußabdruck. Ja, doch das Unglück hört nicht auf, Marc. Jetzt kommen wir dann zu diesem Teil der Folge, was eigentlich immer nur schon noch schlimmer wird, was du denkst, wie kann es noch schlimmer werden? Und es wird
1: Immer noch,
0: trotzdem
1: das
0: noch,
1: ist schon schlimm.
0: es wird trotzdem noch immer, naja, Marc, du hast keine Ahnung, es wird noch viel schlimmer.
1: Oh je.
0: Das Unglück hört nicht auf, lieber Marc. Es regnet seit Tagen durch. Und dann trifft zufällig der größte Sturm des Jahrzehnts auf den Amazonas. Genau, weil der Jossi da gerade im Dschungel ist. Der größte Sturm des
1: Super.
0: Jahrzehnts.
1: Ja.
0: Und das Wetter ist so schlimm, dass der Jossi sogar eines Nachts mitten im Wald von einer Sturmflut davongeschwemmt wird.
1: Alter,
0: Also da
1: boah.
0: ist so viel Regen, dass einfach sich da Flüsse bilden mitten im Wald und er wird davongeschwemmt. Und ja, durch diese Flut wird er jetzt, also kracht er jetzt gegen unzählige Bäume und holt sich da noch mehr Schürfwunden, als wer eh schon hat. Also ja, er ist ein Wrack schön langsam.
1: Ja, ich denke mir nur, wie kann der überhaupt noch überleben, der
0: Ja, also
1: Bursche?
0: ein großer Überlebenswille, ja.
1: Ja.
0: Und vor allem mit so wenig Nahrung, da denke ich mir dann, das ist schon wirklich ein Wunder. Weil er ist jetzt, muss ich sagen, seit 2 Wochen alleine. Und er
1: Also zwei
0: war,
1: Wochen alleine und
0: und
1: insgesamt.
0: davor war er auch schon 2 Wochen mit den anderen unterwegs.
1: Ja, okay.
0: Also jetzt wirklich schon lange Zeit einfach. Im feuchtesten Klima überhaupt und im feindlichsten Klima
1: Monatlang.
0: überhaupt, ja. Ja, und natürlich bekommt der Jossi jetzt auch noch die Dschungelfäule auf beiden Beinen.
1: Ja,
0: Das war nur
1: irgendwann
0: eine Frage der Zeit eigentlich.
1: passiert's, ja.
0: Natürlich. Und zum ersten Mal wirklich wird ihm jetzt bewusst, dass er die Fußprobleme von Markus nicht ernst genug genommen hat, denn die Schmerzen sind tatsächlich so unvorstellbar, wie es der Markus gesagt hat.
1: Ja, man, dann lernt das jetzt selbst
0: Das,
1: kennen, ja.
0: genau, das hat es vielleicht gebraucht, ja. Und nicht nur das, die Krankheit ist so weit fortgeschritten, dass seine Füße, also das bemerkt er dann eines Tages, jetzt wird es wirklich unappetitlich und schlimm dann, dass seine Füße anfangen zu riechen, aber nicht, aber weil, wirklich, weil es verfaulen, also ein fauliger Geruch.
1: Ja.
0: Also dieser Verfaulungsprozess setzt einfach ein, weil das einfach schon so to viel totes Gewebe und so ist.
1: Ich bin sprachlos.
0: Ja, wenn ihr jetzt das Gesicht sehen könnt jetzt vom Marc,
1: Ja,
0: ja.
1: ja.
0: Ich nehme an, dass ihr zu Hause beim Anhören auch ähnliche Gesichter, Grimassen zieht. Ja, und mit jedem weiteren Tag löst sich dann mehr Haut von seinen Füßen und bald sind es nur noch irgendwie offene Wunden. Ja, man würde meinen, es kann nicht schlimmer werden.
1: Ja, aber mittlerweile wundert mich nichts mehr, also.
0: Doch, es geht noch schlimmer, Marc. Und glaube mir, viel schlimmer. Ich würde jetzt sagen, das ist das Schlimmste, was jemals in einer Niemandsland-Folge passiert ist, was jetzt dann.
1: Oh, okay.
0: Also wenn du mich fragst, für mein persönliches Empfinden. Nämlich, irgendwann fällt dem Jossi etwas Komisches an seinem Kopf auf, eine Beule. Das ist mal nicht so schlimm. Unter seiner Haut ist etwas Hartes und das bewegt sich in seiner Stirn. Es sind Würmer unter seiner Haut, Marc. Also er hat Parasiten in der Stirn.
1: Ja, also klar, sowas gibt's. Und das hat ihm halt irgendwie in der Nacht ist ihm da irgendwas reingekrochen oder wie.
0: Ja, also wahrscheinlich hat irgendein Tier, irgendein Flieger oder Moskito irgendwas in seine wunden Eier gelegt und jetzt hat er tatsächlich große Parasiten unter seiner Haut und ihm bleibt natürlich nichts anderes übrig, als seine Haut selbst aufzuschneiden und die Würmer rauszuziehen. Also ich finde, das ist schon wirklich, wirklich
1: widerlich. Ja, es ist sehr, sehr, sehr, sehr grauslich.
0: Ja, und dann, ich finde, es wäre eigentlich mal ein schöner Moment verkund gewesen, aber nicht so. Es geht fast noch schlimmer. Also es wird immer schlimmer einfach. Gerade als Jossi den Schock mit den Würmern unter seiner Haut verdaut hat, rutscht er an einem schlammigen Hang ab, rutscht dann 20 Meter in die Tiefe und kein Witz, spießt sich dabei sein Rektum an einem spitzen Stock auf.
1: Ah! Oh ja, das wird echt...
0: Also, weiß nicht, was, ich finde, das hat er nicht verdient, der Arme.
1: Nein, das hat er sich wirklich nicht verdient, der Jossi.
0: Ja, er ist jetzt körperlich schon so am Ende, dass er jetzt teilweise auch schon die Überlegung hat, sich einfach irgendwo hinzulegen und sich dem Schicksal zu überlassen, weil es hat ja alles keinen Sinn mehr. Verstehe.
1: Verstehe ich in dieser Situation auch, ja.
0: Doch dann, Marc, hört er plötzlich ein Motorengeräusch über den Baumwipfeln. Oha. Und tatsächlich sieht er oben am Himmel ein kleines Flugzeug, das sogar in Kreisen zu fliegen scheint. Also offensichtlich nach wem sucht.
1: Die Frage ist, hat er irgend so eine Leuchtfackel oder irgendwas dabei?
0: Hat er natürlich nicht.
1: Ja,
0: er geht an die Lichtung und springt und schreit und winkt, weil er hat natürlich das Gefühl, das Flugzeug sucht nach ihm. Doch niemand sieht oder hört ihn. Er ist natürlich von oben...
1: Ja, das ist
0: eine Nadel im Heuhaufen, würde man sagen.
1: Ja, das kann man nicht sehen.
0: Und er ist dann so demotiviert und erschöpft einfach, dass er einfach am Boden einschlaft. Also direkt auf Ort schlaft er einfach rein am Boden. Nur um dann geweckt zu werden von tausenden kleinen Nadelstichen auf seiner Haut. Über seinen Körper laufen riesige feuerrote Ameisen. Also wirklich tausende Ameisen.
1: Ja.
0: Und das sind diese Dschungelameisen, die wirklich die ins Fleisch beißen.
1: Ja, das...
0: ja, und anscheinend, er braucht jetzt einen halben Tag, nur um diese Ameisen zu entfernen, diese tausend Ameisen da runterpicken, weil die beißen sich da fest und ja.
1: Wie endet die ganze Sache? Irgendwann muss jetzt was Gutes kommen.
0: Schauen wir mal. Er ist jetzt seit 17 Tagen alleine, der Jossi. Absoluter Wahnsinn, dass er es soweit schafft.
1: Ja, finde ich auch.
0: Und er hat durch die ganzen entzündenden Wunden an seinem ganzen Körper jetzt schon langsam hohes Fieber entwickelt. Er wird teilweise nur beim Stehen ohnmächtig und kann sich nicht mehr orientieren. Also er weiß nicht mehr recht, wo er hingeht und wie was. Und so passiert es, dass er in einen Sumpf fällt und dort stecken bleibt. Er versinkt bis zum Hals und kann sich nicht mehr bewegen.
1: Ja.
0: Jetzt würde man meinen, das Ende, oder?
1: Jetzt braucht er ein Wunder.
0: Nach mehreren Stunden Kampf, Marc, schafft er es, sich an einer Pflanze herauszuziehen aus diesem Sumpf.
1: Crazy.
0: Und dann ist er da raus aus diesem Sumpf. Ich würde sagen, für ein paar Minuten. Und dann kein Witz, Marc. Gerade als er es geschafft hat, sich herauszuholen, stolpert er und fällt nochmal in einen anderen Sumpf. Und jetzt ist, glaube ich, bei ihm der Punkt erreicht, dass ich glaube, in seinem Tagebuch hat er dann das so beschrieben, er denkt jetzt daran, den Kampf aufzugeben, einfach nachzugeben, weil das ist einfach...
1: Ja, es ist, come on. So absurd, es ist wirklich absurd mittlerweile.
0: Doch, mit letzter Kraft schafft er aus, ja, ein zweites Mal schafft er es auch nochmal. Ja, es geht so weiter. Am nächsten Tag wird er von einem Wildschwein angegriffen zum Beispiel. Und sein Feuerzeug ist aus, jetzt seine Flammenwerfermethode funktioniert leider auch nicht mehr. Deswegen bleibt ihm nur die Flucht vor dem Wildschwein. Laufen kann aber nicht mehr, weil er so wunde Beine hat. Deshalb zieht er sich mit seinen Händen an einen Baum hoch. Dort wiederum begegnet er einer hochgiftigen Schlange, der er gerade so entkommen kann. Also ja, es Es wird schon immer schlimmer, kann man schon sagen. Und er ist jetzt...
1: Besser nicht, das ist klar. Besser ist es nicht geworden.
0: Er ist jetzt seit, also er ist jetzt 20 Tage alleine, insgesamt seit 35 Tagen unterwegs. Er hat 15 Kilo abgenommen, Marc. Es gibt wirklich keine Stelle an seinem Körper, die nicht mehr blutig, eitrig oder irgendwie zerfressen von Tieren ist. Das ist wirklich ein Frack, kann man sagen.
1: Ja.
0: An seinen Füßen ist kein einziger Fetzen Haut mehr. Unter seiner Haut natürlich schon wieder neue Parasiten. Es ist, das Ende ist gekommen für ihn. Er weiß es. Es hat keinen Sinn mehr, was soll er jetzt noch machen? Um noch aufzukommen, schüttelt er bewusst Blätter mit Feuerameisen über seinen Körper, damit ihm das Adrenalin am Leben hält. Weil der Körper aus eigener Kraft gar nicht mehr aufstehen und jetzt hat er bewusst diese Ameisen über sich, damit er ein bisschen Adrenalin in seinen Körper hat. Und zudem halluziniert er schon langsam. Einmal sieht er eine Frau zum Beispiel, die ihn begleiten will. Dann sieht er wieder seine Freunde, die ihn retten wollen. Einmal als er am Ufer liegt, halluziniert er wieder und hört einen Bienenschwarm, der immer lauter wird und ihn verfolgt den ganzen Tag. Hört er da dieses Summen vom Bienenschwarm. Einmal sieht er dann in seinem Halbtraum ein Boot, das ihn abholt und rettet. Auf dem Boot ist der Kevin, der ihn rettet und ja.
1: Aber und es passiert alles nicht.
0: In seiner Halluzination ist er dann fast ein bisschen glücklich, weil er, aber das nicht echt ist, alles, was er da halluziniert, aber irgendwie zumindest irgendein schöner Moment. Aber dann merkt er, Marc, dass seine Augen gar nicht zu, sondern auf sind und dass das keine Bienen sind, sondern das Motorengeräusch eines Bootes.
1: Ohoho.
0: Mhm. Und als er dann noch einmal hochblickt, ist da tatsächlich ein Boot. Also so glaubt er zumindest, er sieht ein Boot. Und auf dem Boot ist sein Freund Kevin.
1: Wirklich?
0: Jossi will schreien, damit die Männer an Bord ihn bemerken, doch er bringt keinen Laut heraus. Und er liegt an so einer blöden Stöhe, dass ihn der Kevin durch das Gebüsch nicht sieht. Ich brauche einen kurzen Reise zurück, okay? Zum Kevin.
1: Ja, der spannendsten Stelle, klar. Auf geht's.
0: Natürlich. So viel kann ich sagen, es ist nicht das erste Mal, dass nach Jossi gesucht wird. Der Kevin ist nämlich tatsächlich nicht ertrunken. Er konnte sich auf einen Baumstamm gerade so retten, mit dem er sich 5 Tage lang treiben ließ, nur um dann von einheimischen Fischern gefunden zu werden. Und jetzt das Unfassbare, diese Fischer gehen an dieser Stelle genau 2-mal im Jahr angeln.
1: Boah.
0: An 2 Tagen im Jahr. Sonst ist dieses komplette Gebiet menschenleer. Und eigentlich wäre dieses 2. Mal schon gewesen, aber sie haben den Termin anscheinend aufgrund des Regens ein bisschen nach hinten verschoben. Und so ist es dann genau ausgegangen, dass sie Kevin da gefunden haben.
1: Ja, das ist echt, da hat er Glück gehabt.
0: Ja. Und der Kevin Ehrenmann, statt sich im nächsten Dorf zu erholen, versucht er sofort einen Rettungstrupp für den Jossi zu organisieren, weil er sich zumindest sicher ist, der Jossi, der muss noch irgendwo leben und der ist alleine im Dschungel, er muss seinen Freund retten sozusagen.
1: Mhm.
0: Die Polizei hingegen ist sich sicher, die wissen das wahrscheinlich aus Erfahrung, der Jossi ist mit Sicherheit tot, weil die haben das wahrscheinlich schon oft mitgemacht.
1: Solange kann niemand
0: so überleben. Noch 1-2 Wochen allein im Urwald, da ohne Verpflegung, noch dazu, da überlebt man nicht. Und der Kevin, also den Kevin, den wollen sie jetzt dazu überreden, hey, sei froh, dass du überlebt hast, flieg nach Hause, vergiss das alles und mach ein schönes restliches Leben sozusagen. Aber er gibt nicht auf und bezahlt sogar einen bolivianischen Piloten, um das Gebiet abzusuchen. Also das dieser war, Flieger da war tatsächlich war da eine Suchaktion, ja. Crazy. Die aber den Jossi natürlich nicht gesehen haben.
1: Mhm.
0: Aber auch danach gibt der Kevin nicht auf. Und da sind wir jetzt wieder zurück beim Jossi. Kevin probiert nämlich ein letztes Mal per Boot seinen Freund zu suchen. Und wirklich, sie drehen eigentlich schon um und haben sich eingestanden, okay, der Jossi ist tot. Der Jossi schaut dem Boot hingegen stumm nach und schafft es einfach körperlich nicht zu schreien.
1: Ja.
0: Und das Boot so fährt wieder weg und er schafft es nicht. Und kurz, wirklich kurz bevor das Boot um die Ecke biegt, schafft es der Jossi dann aufzustehen und mit den Händen zu wacheln. Und anscheinend wirklich genau in der Sekunde dreht sich der Kevin nochmal um und da treffen sich echt die Blicke der beiden. Wie in der letzten Sekunde, bevor es die wieder... Also wahrscheinlich fünf Sekunden später und der wäre da gestorben. Und jetzt habe ich einen kurzen einen Audioclip für dich, Marc. Natürlich für euch da draußen, den ihr euch jetzt anhören könnt. Echte Audio-Interviews von den beiden aus einer Dokumentation, wo sie diesen Moment beschreiben, wo sie es erstmal wieder gesehen haben.
2: I mean, it's like at that stage, I don't know what's going on. Just, you know, like Kevin, like a flash, he's already there and I'm collapsing in his arms and we just hold each other. It's now just emotion. We cry and cry and cry.
3: I couldn't believe it that we'd found him. If he would have been upstream, just 100 yards away, he wouldn't have heard us. We wouldn't have seen him. I mean, it's literally one in a million.
2: My life was spared. I mean, I know Kevin saved my life, but it was a miracle. For sure, it was a miracle.
0: Ja, also was sagst du zum Audioclip, Marc?
1: Ja, crazy. Ja, er sagt auch nochmal, dass es halt echt ein Wunder ist. Also man merkt es ja einen, die Stimmen.
0: Man merkt schon irgendwie die Emotionen, oder? Deswegen haben extrem. Das muss ich wirklich extrem so reinspielen, weil es ist wirklich, also das ist wirklich eins in einer Million, so sagt das, glaube ich, oder?
1: Genau.
0: Also eigentlich so viele Zufälle, die da zusammenkommen. Die ganze Reise schon, ja nicht nur jetzt am Schluss, das ist viel so... One in a million, dass der überhaupt überlebt hat so lang und dass der Kevin es geschafft hat zu überleben und ja.
1: Ich finde es eine unfassbare Geschichte, das ist eigentlich wie ausgedacht.
0: Ja, es ist wirklich wie eine Hollywood-Story, wie du gesagt hast, muss man echt sagen. Ja, also wirklich, der ist jetzt von seinem Freund gerettet worden, absoluter Wahnsinn und der Jossi wird jetzt, also sie sind natürlich trotzdem nicht in der Zivilisation, sie sind da mitten im Urwald, der Typ ist kurz vorm Sterben, was machen sie jetzt? Es gibt kein Krankenhaus da in der direkten Umgebung. Deswegen wird jetzt einmal in ein kleines Dorf im Dschungel gebracht, wo er schon mal ein bisschen verarztet wird und dann danach in ein Krankenhaus gebracht wird. Und dort angekommen stellt sich dann langsam heraus, dass der Markus und der Karl Ruprechter, dass die nicht wieder aufgetaucht sind.
1: Ja, ich wollte schon fragen, ob irgendwas passiert ist mit denen, ob man da was
0: und
1: weiß.
0: Und beide sind bis heute verschollen.
1: Okay.
0: Das ist natürlich, wäre natürlich wahrscheinlich gleich interessant, die Story von den beiden.
1: Ja, natürlich.
0: Wahrscheinlich eine gleich, nicht minder tragische Story von den zwei. Ob der eine den anderen umgebracht hat oder was da passiert ist, weiß man nicht.
1: Weiß man nicht.
0: Sie sind wahrscheinlich irgendwo im Dschungel verendet, kann man sagen. Ja. Oder untergetaucht.
1: Ich denke, dass es wahrscheinlich ähnlich schlimm war wie für den... Jossi.
0: Mit Sicherheit, ja. Und zudem erfahren jetzt der Kevin und der Jossi, dass es das geheimnisvolle Dorf, von dem der Karl Ruprechter erzählt hat, dass es das nicht gibt.
1: Okay.
0: Also dieser angebliche Geologe hat einfach irgendwo auf der Karte ein Kreuz gemalt, hat sich das einfach ausgedacht und wollte einfach, aus welchem Grund er immer in den Dschungel locken.
1: Ja, einfach ein verrückter Typ.
0: Genau, ja. Der hat das vielleicht einfach ausgenutzt, diese Backpacker da. Ja, und der Jossi, der verbringt jetzt 3 Monate im Krankenhaus.
1: Ja,
0: weil natürlich sein Körper eine einzige Ruine ist, der jetzt wieder verarztet werden muss. Und absoluter Wahnsinn. Der Kevin, der konnte jetzt auch sagen, er gibt jetzt zumindest auf. Aber der probiert in der Zwischenzeit auch noch die anderen beiden zu finden. Also obwohl er sich denen ja eigentlich abgewandt hat.
1: Wahnsinn.
0: Nutzt jetzt trotzdem sein eigenes Geld und macht so Suchaktionen wochenlang, ne, um die zu suchen, aber halt, wie ich gesagt habe, leider vergeblich. Ja. Der Jossi Ginsberg lebt auch heute noch, lieber Marc, ist 66 Jahre alt und macht viele Vorträge über seine Reise. Zudem hat er 2 extrem beliebte Bücher über sein Abenteuer geschrieben, deswegen kann er diese Story heute auch erzählen.
1: Ja.
0: Und die ganze Story, weil wir gesagt haben, Hollywood reif, ist auch in Hollywood verfilmt worden. Jungle heißt dieser Film. Also Jungle.
1: Okay, aber irgendwie noch nie davon gehört.
0: Ja, aber ich habe ihn auch noch nicht gesehen und ich habe es eigentlich davor nicht gekannt. Mit Daniel Radcliffe in der Hauptrolle.
1: Wirklich?
0: Okay, ja, also Harry Potter himself. Spielt
1: also vielleicht kennt irgendjemand von euch den Film?
0: Ja, ich weiß nicht, aber sehenswert ist, ich glaube, ist ganz okay. Ist jetzt hier kein Meisterwerk. Nicht so gut wie der Niemandsland-Podcast, eh klar.
1: Klar.
0: Ja, aber vielleicht, ja, kann man sich bestimmt mal anschauen. Ja, Marc, was sagst du? Spannende Story, oder?
1: Habe ich ja, nicht zu viel versprochen? Ja, es war wirklich, also wirklich eine der spannendsten Folgen, glaube ich, die wir seit langer Zeit gehabt haben.
0: Ja, weil es eine klassische Survival-Story einfach ist.
1: Ja.
0: Und wie du sagst, so eine Hollywood-reife Story, das erzählt man einfach gerne.
1: Ja, mit Twists and Turns, genau. Und am Ende zumindest für ein Josia Happy End. Ich habe ja die ganze Zeit darauf gehofft und ich war mir relativ sicher, weil irgendwie muss er ja gefunden werden, entweder tot oder lebendig, weil sonst kann man ja nichts erzählen von dieser Story.
0: Natürlich, das stimmt natürlich, ja.
1: Ich habe gehofft, dass es.
0: Und hast du geglaubt, dass der Kevin uns auch überlebt zum Beispiel?
1: Die hätte eigentlich in dem Moment, wo er vom Floß da runtergefallen ist, hätte ich nicht gedacht, dass der Kevin überlebt.
0: Ja, hat mich auch gewundert. Also es sind eigentlich zwei Wunder, die da zusammenfallen müssen, damit
1: genau,
0: eigentlich schon überlebt hat, der Jossi. Ja. Dass er alleine mal schafft zu überleben, 2 Wochen oder 20 Tage lang. Und dass sein Kollege sozusagen auch überlebt, um ihn zu retten. Weil sonst wäre er natürlich...
1: Fantastische Story.
0: Ja, wirklich. Bleibt natürlich die Frage, würdest du dich auch gerne mal auf so ein nettes Amazonas-Abenteuer begeben, Marc?
1: Also so eins eher nicht. Klar. Ja. Also mich würde schon reizen, irgendwie da mal in den Dschungel, weil ob man jetzt dann wirklich dort längere Tage, Nächte verbringen, ist wahrscheinlich schon, wie wir gehört haben, nicht ohne und schwierig.
0: Ich glaube ja. Es ist im wirklichen Dschungel überleben eher Wahnsinn, dass diese ganzen indigenen Völker, die das da schaffen, in so einer Umgebung überhaupt zu leben. Ja, interessant wäre es auf jeden Fall.
1: Man kann ja in Amazonas so reisen. Es gibt ja auch eine recht große Stadt in Brasilien, Manaus, die im Amazonas liegt.
0: Klar, natürlich.
1: Da kann man das ein bisschen experience.
0: Ja, man kann diesen etwas touristischeren Weg, sollte man auf jeden Fall wählen.
1: Genau.
0: Nicht einfach blind mit irgendwelche kriminellen Österreicher da losziehen.
1: Ja, deswegen auf so touristische Sachen würde ich mich wahrscheinlich einlassen, auf alles andere eher nicht.
0: Ja, ich glaube auch nicht. Da darf man nicht so übermütig werden. Da überschätzen sich, glaube ich, viele. Und jeder, glaube ich, auch in dieser Story. Ja. Na gut, Marc.
1: Ja, schön.
0: Das war's für heute, ja. Ich hoffe, ihr könnt noch schlafen. Habt keine Albträume heute von irgendwelchen Jaguaren, die euch auflauern.
1: Also, solange die Geschichte ist ja gut ausgegangen, da bin ich einmal beruhigt.
0: Das stimmt, ja.
1: Ja, bei mir in 2 Wochen geht's wieder mal mit einer Überraschung weiter. Ich habe da noch keine näheren Infos.
0: Das finde ich immer cool, wenn du das so spannend machst.
1: Ja, ich muss mir erst irgendwas überlegen.
0: Ja.
1: Also ich überlege mir keine Story natürlich, ich werde das raussuchen.
0: Du denkst dir das aus, oder was?
1: Nein, noch nicht.
0: Das hat mich tatsächlich ein Hörer mal gefragt, denkt sich das eigentlich alles aus, diese Stories?
1: Ja, das wäre crazy.
0: Das wäre spannend. Ja.
1: Für alle, die auf eine ausgedachte Story wollen, ich würde Egge empfehlen.
0: Genau, eine haben wir tatsächlich.
1: Eine haben wir uns mal als April-Scherz ausgedacht.
0: Na gut so.
1: Ja, dann in diesem Sinne, danke fürs Zuhören und
0: bis zum nächsten Mal.
1: Wir hören uns in 2 Wochen.
0: Ciao.

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Guten Abend, Freunde, zur Episode 1 dieser neuen Sendereihe. Mein Gesprächspartner dabei ist eine künstliche Intelligenz, konkret heute ChatGPT. Und ich nenne sie Xutl. Hallo Xutl.

0: 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Hallo, ich bin Xutl, die künstliche Intelligenz. Super! Sommer, Sonne und Musik, ja, aber vorbei. Nun ist This Pain in the Ass. Was stellen wir uns darunter vor? Naja, irritieren wir mal Xutl. Hallo Xutl, warum ist This Pain in the Ass?
1: Meinst du das geografisch, politisch oder ist das als Witz, Meme gemeint? Der Satz Spain is in the Ass hört sich nach einer direkten Übersetzung von am Arsch der Welt an. Geografisch liegt Spain tatsächlich ganz im Südwesten von Europe, wirkt es deshalb sehr weit weg. Darum sagen Leute manchmal scherzhaft, Spanien sei am Ende von Europa oder am Arsch der Welt.
0: Ha, Xutl, du bist witzig. Da werden die spanischen Hörer schauen. Haben wir noch keine.
1: Du hast Spain gesagt. Gemeint ist sehr wahrscheinlich Pain. Der Ausdruck Pain in the Ass ist ein englisches umgangssprachliches Idiom. Die Bedeutung auf Deutsch Nervensäge, total lästig, extrem nervig, jemand oder etwas, das ständig Probleme macht.
0: Genug, genug. Das Geografische haben wir ja abgehandelt. Was mich interessiert, was meinst du mit politisch, this pain in the ass?
1: Politisch benutzt bedeutet es meist einfach eine Person, Partei oder Maßnahme ist sehr lästig, schwierig oder macht ständig Probleme. Beispiel, that politician is a pain in the ass.
0: Eigentlich schon wieder und an der Frage vorbei.
1: Wenn du willst, kann ich dir auch erklären, was man sagen darf und wann es unhöflich ist. Es gilt nämlich als ziemlich vulgär.
0: Gut, das Politische war ja unbefriedigend. Wann ist also this pain in the ass vulgär?
1: Zuerst kurz der Ausdruck heißt pain in the ass, nicht Spain in the ass.
0: Xotl, du bist engstirnig mit deinem Pain. Ein Pain?
1: Pain in the ass gilt als vulgär, weil es, also Arsch, ein derbes Wort ist. Du solltest es nicht benutzen in formellen Situationen wie in der Arbeit, in Gesprächen mit Lehrern, Chefs, älteren Menschen. Beispiel: My boss is a.
0: Genug, genug, wir wissen das alles schon.
1: Wenn du möchtest, kann ich dir auch erklären, warum es im Englischen weniger vulgär ist als Arsch im Deutschen. Das ist sprachlich ganz interessant.
0: Nein, bitte, nein, das ist genug. Danke, Xotl. Bleiben wir beim versucht Witzigen. Hören wir uns This Pain in My Ass, diesmal von Willie Dixon gesungen, an.

0: Halluziniere ich wie eine künstliche Intelligenz? Haben wir richtig gehört? Hat Willie Dixons Pain oder Pain Hat a Ass gesungen? Ist wohl nicht so wichtig. Ich wünsche jedenfalls eine gute Nacht ohne viel Grübeln darüber. Und in der nächsten Episode gehe ich auf Warum Xuttl und warum das Ganze einmal ein. 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